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2: Das Wetter mit Julia Kersten. Heute Sonne satt bei 30 bis 38 Grad, zunächst im Norden mit nur einzelnen Schauern und kurzen Gewittern, die im Tagesverlauf in den Osten ziehen. Im Laufe des Nachmittags und Abends ist teils mit kräftigen Gewittern zu rechnen, örtlich besteht Unwettergefahr, begleitet von Starkregen und Hagel. In der Nacht bleibt es wechselnd bewölkt, mit stellenweise Schauern und Gewittern, insbesondere im Norden besteht lokale Unwettergefahr. Im Osten bleibt es meist trocken und es kühlt auf 23 bis 16 Grad ab. Zum Wochenende liegen wieder kräftige Schauer und Gewitter in der Luft. Die schwülheißen 30 bis 38 Grad sind zurück und dauern weiter an.

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1: Das Runde muss ins Eckige, WM-Update vom 19. Juni 2026. Die Fußball-Weltmeisterschaft 2026 liefert weiterhin Spannung, Überraschungen und jede Menge Gesprächsstoff. Seit Montag hat sich in den Gruppen einiges getan und langsam zeichnet sich ab, welche Teams Kurs auf die K.O.-Runde nehmen und für wen es bereits eng werden könnte. Eine der größten Überraschungen der bisherigen Turnierwoche lieferte Kap Verde. Gegen den großen Favoriten Spanien erkämpfte sich der Außenseiter ein bemerkenswertes 0:0. Die Spanier hatten zwar deutlich mehr Ballbesitz und zahlreiche Chancen, fanden aber keinen Weg vorbei an der starken Defensive der Afrikaner. Für Kap Verde ist dieser Punktgewinn ein historischer Erfolg. Auch Portugal musste einen Dämpfer hinnehmen. Gegen die Demokratische Republik Kongo reichte es lediglich zu einem 1:1 Unentschieden. Besonders bemerkenswert. Die Kongolesen erzielten dabei ihr erstes WM-Tor überhaupt und sorgten damit für einen echten Gänsehautmoment. Für ein echtes Ausrufezeichen sorgte England. Die Three Lions setzten sich mit 4:2 gegen Kroatien durch. Harry Kane traf dabei gleich doppelt und zog damit mit Gary Lineker als erfolgreichster englischer WM-Torschütze gleich. Jude Bellingham und Marcus Rashford steuerten die weiteren Treffer bei. England übernimmt damit die Führung in seiner Gruppe und zählt weiter zum erweiterten Favoritenkreis. Ebenfalls erfolgreich war Ghana. Gegen Panama sah lange alles nach einem torlosen Remis aus, ehe Caleb Jerenki in der 95. Minute den viel umjubelten Siegtreffer erzielte. Ein typischer WM-Moment, wenn Sekunden über Jubel oder Enttäuschung entscheiden. Kolumbien setzte sich derweil mit 3:1 gegen WM-Neuling Usbekistan durch. Trotzdem durfte auch Usbekistan feiern, denn das zwischenzeitliche 1:1 war das erste WM-Tor der Landesgeschichte. Genau solche Geschichten machen eine Weltmeisterschaft so besonders. Aus deutschsprachiger Sicht sorgte vor allem Deutschland für Schlagzeilen. Mit dem deutlichen 7:1 gegen Curaçao gelang einer der bislang höchsten Siege des Turniers. Die deutsche Mannschaft präsentierte sich offensiv stark und unterstrich ihre Ambitionen auf eine erfolgreiche WM. Damit zählt Deutschland aktuell zu den Teams, die bislang den stärksten Eindruck hinterlassen haben. Der Blick geht heute nach Mexiko. Die Gastgeber gewannen gegen Südkorea mit 1:0 und sind damit die erste Mannschaft dieser Weltmeisterschaft, die sich vorzeitig für die K.O.-Phase qualifiziert hat. Luis Romo erzielte den entscheidenden Treffer. Mit 2 Siegen aus 2 Spielen steht Mexiko bereits als Gruppensieger fest und darf sein erstes Knockout-Spiel vor heimischer Kulisse austragen. Ein großes Thema abseits des Rasens bleibt die Hitze. In mehreren Spielorten kämpfen die Mannschaften mit hohen Temperaturen und hoher Luftfeuchtigkeit. Trinkpausen und spezielle medizinische Maßnahmen gehören inzwischen zum WM-Alltag. Die körperliche Belastung könnte im weiteren Turnierverlauf noch zu einem entscheidenden Faktor werden. Zum Abschluss noch 3 interessante WM-Fakten. Diese Weltmeisterschaft ist die erste mit 48 Teilnehmern. Mit insgesamt 104 Spielen ist sie die größte WM der Geschichte. Erstmals wird eine Fußball-Weltmeisterschaft gemeinsam in 3 Ländern ausgetragen, den USA, Kanada und Mexiko. Und genau das macht diese WM bislang aus. Neue Nationen, historische Momente, Überraschungen und Favoriten, die sich jeden Sieg hart erarbeiten müssen. Die Gruppenphase läuft auf Hochtouren und die Spannung steigt von Spieltag zu Spieltag. Das war das WM-Update bei Das Runde muss ins Eckige. Bleibt dran, wir halten euch natürlich auch weiterhin über die wichtigsten Entwicklungen dieser Weltmeisterschaft auf dem Laufenden.
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1: Bärbel, das Internet ist heute kaputt.
2: Aha. Seit wann?
1: Seit ich nichts finde.
2: Rudi, das Internet funktioniert. Du nicht.
1: Früher hat man halt nur gefragt.
2: Ja. Und genau deshalb gibt's jetzt das Internet.
1: Das war ein Fehler.
2: Dein Fehler.
0: Rudi und Bärbel. Ja, damit ist eigentlich alles gesagt, gell?

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1: Im Studio Michael Miem. Die angekündigten Truppenreduzierungen der USA in Europa werden nach Angaben von NATO-Generalsekretär Rutte unmittelbar umgesetzt. Vor dem Treffen der Verteidigungsminister in Brüssel betonte er, dass die europäischen Bündnispartner nun stärker gefordert seien, eigene militärische Fähigkeiten aufzubauen. Die Anpassungen seien Teil der regulären NATO-Planungen. Für den Fall eines Krieges versicherte Rutte jedoch, dass alle Mitgliedstaaten ihre verfügbaren Kräfte vollständig einsetzen würden, um die Verteidigungsfähigkeit des Bündnisses sicherzustellen. Der Deutsche Presserat spricht sich gegen eine generelle Kennzeichnung von journalistischen Texten aus, die mit Hilfe von künstlicher Intelligenz erstellt wurden. Nach Einschätzung des Selbstkontrollgremiums lässt sich häufig nur schwer bestimmen, in welchem Umfang KI an einem Beitrag beteiligt war. Entscheidend sei deshalb nicht die verwendete Technik, sondern die Einhaltung der journalistischen Standards des Pressekodex. Anders sieht der Presserat den Umgang mit Bildern und Videos. KI-generierte Aufnahmen sollen weiterhin gekennzeichnet werden, um Verwechslung mit echten Aufnahmen zu vermeiden.

Simone war es eben gewesen, die uns verriet, dass es sie im Sommer ans Meer zieht. Für die folgenden beiden Sänger ist das Ziel London, das sie immer wieder aufsuchen, in der Hoffnung, sie wiederzusehen. Sie, die einfach ins Taxi stieg und verschwand. War es Liebe auf den ersten Blick oder nur ein kurzer Traum? Hier sind Neon.

Und das ist ja der Vorteil vom Älterwerden. Wir gewinnen an Lebenserfahrung und an Gelassenheit und können uns so stärker fühlen als je zuvor. Alexandra Hofmann war das eben. Das Leben ist endlich. Umso wichtiger, jeden Moment zu nutzen, der uns zur Verfügung steht. Im Mai ist eine der Stimmen Bayerns von uns gegangen. Mit Liedern wie Walli di Morg, Ja Mai oder Fui Zui Fui schuf Peter Volkmann gemeinsam mit der Band Relax Musik, die weit über Bayern hinaus Menschen berührt hat. Ihre Songs verbanden bayerisches Lebensgefühl mit ehrlichen Emotionen. Mit dem Tod von Peter Volkmann verliert die Musikszene eine markante Stimme, aber Lieder, die bleiben.

Schafft er dieses Mal den Höhenflug? Zumindest ist sie schon mal wie pures Dynamit für ihn. Für ihn, den Dominik Grossner. Ein Musikwunsch war das eben vom Christian Hammelbach aus Duisburg. Er hat seinen Musikwunsch aufgegeben über deineschlagerwelt.de. Dort finden Sie den Schlagerboulevard unter Musik. Weitere Mitmachmöglichkeiten auf meinschlagertreff.de und schlagerboulevard.info. Märchen, ja, sie entführen uns immer wieder in eine magische Welt. Gleichzeitig haben sie ganz viel mit unserem Leben zu tun, denn

Sie spiegeln allgemein menschliche Erfahrungen wider. Eben auch die Liebe. Sollte vielleicht dann doch die Liebe nicht so sein wie im Märchen? Also zumindest sind wir sicher schon bei uns einig, dass nicht jede Liebesgeschichte, die wie ein Märchen beginnt, auch eines ist. Dazu jetzt Liane Hegemann. Ein Musikwunsch der Stefanie Sedlacek aus Overath. Und sie hat sich den Titel bei uns gewünscht für ihre Kinder und ihren Partner. Und sie schreibt dazu: Die drei sind immer für mich da.

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0: Der Regen malt Schatten an die Wand und das vertraute Lächeln des geliebten Menschen ist so flüchtig geworden wie feiner Sand. Es ist die Geschichte eines Menschen, der in der Stille verweilt und sich fragt, wie das Schweigen gebrochen werden kann. Ein Mensch, der weiß, es gilt zu kämpfen und zu hoffen. Nach langer Zeit hat sich Ellen Krenz musikalisch zurückgemeldet und auch sie kennt dieses Kämpfen und Hoffen. Gesundheitliche Rückschläge und persönliche Schicksalsschläge zwangen sie zu einer Pause und ich freue mich wirklich sehr, von ihr musikalisch wieder Neues zu hören. Gefühlt ist es für mich noch gar nicht so lange her, dass in Wartebereichen noch Zeitschriften auslagen. Aber inzwischen, da hat ja nahezu jeder ein Handy griffbereit und jede kleine Wartezeit wird genutzt zum Checken der neuesten Nachrichten oder neuesten Mitteilungen. Manche Leute schauen sogar bei Konzerten lieber in ihr Handy oder sitzen mit Kopfhörern im Restaurant und blenden das reale Leben förmlich aus. Der Musiker Charlie Glass möchte diese Personen animieren, sich wieder auf das echte Leben einzulassen, miteinander reden, lachen, Spaß haben. Einfach dem Gegenüber in die Augen schauen und das Handy vielleicht mal zur Seite zu legen.
1: Ihr Blick festgefroren auf dem Smartphone blendet alles aus, was rundherum passiert. Vielleicht fühlt sie sich unwohl unter Menschen,

0: du nichts gesucht und dich gefunden. Darin ging es nicht etwa um einen Mann, sondern um die Reise zu sich selbst. Egal wie viele Enttäuschungen auf dem eigenen Weg liegen, egal wie schwer die Zeiten auch sein mögen und wie viel Gegenwind wir uns auch entgegenstellen müssen. Natalie Nock war das, die uns Mut machen will, stolz zu eigener Stärke zu finden und selbstbewusst, frei und glücklich zu sein. Wie wäre es damit? Leben, tanzen, lachen, einfach coole Sachen machen. Dazu gleich Elisabeth Kreuzer, zuvor jetzt erstmal Jens Bogner. Seit 30 Jahren steht er schon auf der Bühne und hat sicher schon den ein und anderen heißen Blick aus dem Publikum zugeworfen bekommen. Hier ist er jetzt mit einer Geschichte, wie sie sich jeder Fan wohl schon mehr als einmal erträumt hat.
1: Das Konzert.

Ihre Leidenschaft ist die Musik und das Singen. 2013 legte sie in ihrer Heimat in Kärnten mit der Teilnahme am Wettbewerb Kärnten sucht den Superstar den Grundstein zu ihrer Karriere. Elisabeth Kreuzer, eben gehört, mit ihrer aktuellen Single Leben, Tanzen, Lachen. Kommen wir jetzt noch zu zwei weiteren Musikwünschen hier im Programm. Bei Ilka Grönewold geht es um Gefühle, wenn man etwas weiter festhalten möchte, obwohl es doch im echten Leben schon längst vergangen scheint. Und wenn ich träume. Wurde gewünscht vom René Waag aus Hamburg. Und zuvor, da geht es um etwas, was wahr ist. Der Sommer steht bevor und der Urlaub führt uns vielleicht ja an den Strand. Der Musiker Tiger Solo mit seiner Hymne an das Meer, die Liebe und die Freiheit. Ein Musikwunsch der Andrea Moser.

Was auch immer passiert, du kannst auf mich zählen. Mit diesen Versprechen und DJ Ötzi und anschließend noch Roland Kaiser geht unsere heutige Ausgabe des Schlagerboulevards positiv zu Ende. Die Ausgabe 468. Nächste Ausgabe, nächste Woche, gleiche Welle, gleiche Stelle. Für Sie alles Liebe, alles Gute, einen schönen Sommerstart und bis nächste Woche hier im Schlagerboulevard. Ihr Andreas von Jutta Zenker. Tschüss!

Dankeschön dem Fußballkapellmeister Bini Radi Bini König. Das war der singende Kicker Petar Radenković. Er stammt aus Serbien, war da Torwart zu jugoslawischen Zeiten und verdiente später seine Dinar, kann man sagen, in Deutschland. Denn Petar war einer der ersten ausländischen Spieler in der Fußball-Bundesliga. Die Münchner Löwen, also der TSV 1860, der erreichte mit ihm seine bisher größten Erfolge. Und das waren damals DFB-Pokalsieger, Endspiel im Europapokal der Pokalsieger und auch einmal deutscher Meister im Jahr 1966. Die Fans der Löwen, die kriegen bei solchen Erinnerungen feuchte Augen. Lang, lang ist's her mit solchen Erfolgen. Und weil hier gerade König Fußball regiert, will ich unserem Kaiser auch noch eine Ehre erweisen. Franz Beckenbauer, der uns im Jahr 2024 verließ, war ja auch Sänger. Die meisten kennen das Lied von den guten Freunden, kennt man. Aber es gibt noch ein anderes mit durchaus auch leichtem Fußballbezug. 1:0 für deine Liebe. Hören Sie uns sicher das erste Mal, meine Damen und Herren, aus dem Jahr 1967. Hier ist der unsterbliche Kaiser. Musik.

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Und er hat dann sicher den Ausgleichstreffer erzielt. Franz Beckenbauer, der Kaiser, der größte Fußballkönig aller Zeiten. Wir verneigen uns noch einmal vor dem Kaiser mit einer großen Laola-Welle.

Unser Kaiser kehrt zurück auf seinen Thron. Das war die Formation Sunday in den 70ern. Und dahinter steckte kein geringerer als ein gewisser Dieter Bohlen. Ja, Dieter Bohlen. Sunday war damals ein Vokalquartett gewesen. 4 Vokalsänger aus Berlin, 2 Männer, 2 Frauen und für Dieter Bohlen eine Zwischenstation auf seinem langen, langen Karriereweg. Tauschers Plattenkiste, die Kultserie auf dieser Welle mit unserem Lied in Variationen. Es waren 2 Königskinder. Hier sind Monika Hauff und Klaus-Dieter Henkler.

Es waren zwei Königskinder. Von einem Paar gesungen, das mehr als ein halbes Jahrhundert auf der Bühne stand. Monika Hauff und Klaus-Dieter Henkler. Zwei Königskinder, die einander lieben, aber eben nicht zusammen sein können, weil das Wasser viel zu tief ist. Vor vielen Jahren lief freitagsabends im BR-Fernsehen eine Serie, die hat kleine Justizfälle ans große Licht gebracht. Kleine Fälle aus einer längst vergangenen Zeit im Freistaat. Das königlich-bayerische Amtsgericht. Immer ein- und ausgeläutet von dieser Musik.

waren noch Zeiten. Peppi Schärfler und seine Musikanten mit der Amtsgerichtspolka, aufgenommen 1966 und damit eine Erinnerung an das königlich-bayerische Amtsgericht. Königlich-musikalisch setzen wir weiter die Nadel in die Rillen von Schellack und Vinyl.

Es gibt Hoflieferanten für sie und auch Musiker. Ja, wir sind Zweitgenanntes bei den Königen und den Königinnen. Also weiter jetzt im siebten Teil der Königslieder aus meinem Archiv. Viel Spaß!

So viele Rollen konnte er spielen, auch den König auf der Insel. Eine Aufnahme aus dem Jahr 1958 war dies mit, Sie haben ihn hoffentlich erkannt, auch in dieser Rolle, Peter Alexander, ich bin der König auf meiner Insel. Vielleicht ist es ja eine tropische Insel, wo wir nun diese drei Insulaner treffen werden. Dieter Hallervorden, Jan Delay und Nelly Thalbach, was für eine Mischung.

0: Weil wir König sind, ein spielerisches Königslied, so nach dem Motto, wenn ich König wäre. Ja, wenn Sie König wären, meine Damen und Herren, was würden Sie dann tun als erstes? Ich hoffe, nur Gutes für das Volk. Hermann van Veen hat auch entsprechende Vorstellungen.
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Der König von meinem Land, in seinem Fall die Niederlande, Herman van Veen, zu Gast in Tauschers Plattenkiste, der Kultserie auf dieser Welle. Mit realen und gespielten Königen und Königinnen im Traum. Ich hab im Traum dich besessen. So schwärmt gleich ein Refrainsänger von dem, was ihm nachts im Sinn war. Begleitet wird er von Bernhard E.T. und seinem Orchester. Jetzt also dieses Lied und die Dame, von der er träumte, die nennt er die Traumkönigin. Ein Lied, das sicher schon um die 100 Jahre auf dem Buckel hat. Also, es wird wieder schön rauschen und königlich knistern.

Das hat gut gerauscht. Bernhard E.T. mit seinem Orchester. Ein volles Orchester spielt auch jetzt in der Schlussrunde auf, und zwar das Luftwaffenmusikchor 1 spielt den Königsgrätzer Marsch, also den Marsch von Hradec Králové.

Der Königsgrätzer Marsch, der Marsch von Radetzky-Krylowy, gespielt vom Luftwaffenmusikchor 1. Also ich finde, die Luftwaffe sollte nur Musik spielen, und zwar alle Armeen dieser Welt nur mit den Instrumenten spielen, mit den Musikinstrumenten, nicht an den Waffen spielen. Wenn ich König wäre, na, wir hätten schon längst Frieden auf der ganzen Welt. Aber bisher bin ich nur der König der Musikplatten, wenn Sie gestatten.

0: Sagen Sie mal, gibt's denn ja gar keine Schießbude mehr? Man kommt ja ganz aus der Übung.
1: Ja, naja, Schießbude ist hier, mein Herr, aber Schießen ist nicht mehr.
0: Na nu? Muss doch irgendeinen Ersatz dafür geben.
1: Ja, natürlich, klar. Ja, Sie können was einschmeißen. Sie kriegen eine Stoffkugel und töpper leere Konservenbüchsen runter. Macht ja auch einen ganz schönen Krach.
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1: Wir widmen unsere Musik weiter einem Herrschertitel. Diese Herrscher sind so oder so früher nicht selten grausam gewesen, inzwischen mitunter auch nur noch Kulisse. Der König oder die Königin. Und damit nun viel Spaß im achten Teil der Königslieder aus meinem Archiv.

Schloss aus dem Jahr 88. Danny Christian, der schöne Karl ist König. Danny Christian ist kein ganz großer Name der Schlagerbranche, war aber hier und da auch erfolgreich gewesen, übrigens auch als Schauspieler und dies weniger in Deutschland als vielmehr in seinem Nachbarland in den Niederlanden. Er stammt ja aus dem Westen Deutschlands und ich weiß nicht, was er in Bezug hat, aber scheinbar spricht er die Sprache da ganz gut. Eine Zeit lang auch Moderator bei einigen Stationen, ich glaube auch drüben in Holland gewesen, also ein Kollege hier im Königsmedium aller Medien. Und jetzt kommen sie wieder, die zwei Königskinder. Unser Lied in Variation, nun mal locker fluffig gesungen vom Gerd-Michaelis-Chor.

Joe Kurzweg und Gerd Michaelis mit der Geschichte von zwei Königskindern, die nicht zueinander kommen können. Eine Ballade, die aus der Antike in die Neuzeit übertragen wurde. Einen anderen Bezug haben dagegen die Königskinder, die jetzt Gabi Rückert besingt.

Gabi Rückert hier bei uns in Tauschers Plattenkiste, der Kultserie auf dieser Welle. Der Rest dieser Folge gehört einer Ballade, die braucht ganz viel Platz und den bekommt sie auch gebührend bei uns. Eine ganz starke Nummer, die sicher bei dem einen oder anderen gleich Gänsehaut auslösen wird. Ich spiele sie schon ein wenig an, man merkt es auch, worum es geht. Ja, und wer den Bezug zu dieser Zeit hat, eine wirklich der ganz, ganz großen Balladen aus DDR-Zeiten eben. Karat, König der Welt.

König der Welt. Wahrscheinlich der erfolgreichste Titel von Karat. 1978, lange Zeit auf Platz 1 in der Jahreshitparade der Deutschen Demokratischen Republik. Und spätestens nach der Wende auch gesamtdeutsch ins Musikarchiv aufgenommen. Karat musste einfach hier mal kommen und ist nicht der einzige Königstitel von dieser Band. Da wartet auch noch der Schwanenkönig auf uns und später auch noch der König von Deutschland mit Rio, dem ganz Großen. Also wir haben noch einige königliche Momente vor uns. Gleiche Stelle, gleiche Welle, auf alle Fälle denn. Ciao, sagt der Alex und wie immer, auf Weiterhören.

1971, The Shy Lights, Have You Seen Her? The Shy Lights is eine Afro-Amerikanische Soul-Vocal-Gruppe, die vor allem in der ersten Hälfte der 70er Jahre erfolgreich war. Zwischen 1969 und 1984 gelangen der Formation über 40 Hits in den amerikanischen Rhythm & Blues Charts. Gut die Hälfte davon schaffte auch den Sprung in den Billboard Top 100. Ihr größter Hit, die Ballade Oh Girl, stand im Frühjahr 1972 auf Platz 1 der amerikanischen Pop- und Rhythm & Blues Charts. Erste Platten entstanden 1964 als The Highlights. Diese und weitere Platten, mittlerweile als Quartett The Shy Lights, hatten bis 1969 keinen Erfolg. Ein Plattenvertrag bei Brunswick und die Single Give It Away änderten das. Das Lied schaffte den Sprung unter die Top 10 der Rhythm & Blues Charts. Ihre Single-Veröffentlichung Have You Seen Her erreichte zwei Wochen die Spitze der Rhythm & Blues Charts. Weitere Hits waren A Letter to Myself und Stoned Out of My.

1980, Kool & The Gang Celebration. Kool & The Gang sind eine amerikanische Soul-, Funk- und Disco-Band, die weltweit mehr als 70 Millionen Tonträger verkauft hat. Mit solchem Disco-Funk erklommen Kool & The Gang in den 70er und 80er Jahren regelmäßig die Charts. 1979 gelang der Gruppe mit dem Titel Ladies Night der große internationale Erfolg. Auf ihren Alben erhielten sie 31 Gold- und Platin-Ehrungen. Celebration erreichte unter anderem in Kanada, den USA und Neuseeland den ersten Platz, in Holland den zweiten Platz, in Belgien den dritten und in Deutschland erreichte sie den siebten Platz. Mitte der 80er Jahre verebte der Erfolg der Gruppe und der Titel Sherry's 1985 markierte den Einschnitt als letzter großer Hit.

Und 1967 hatte die Spencer Davis Group einen Hit in Deutschland mit Det war in Schöneberg. Die Spencer Davis Group wurde 1963 in Birmingham, England gegründet. Ihr zweiter Single, I Can't Stand It, im Original von The Soul Sisters, schaffte es bereits in die Charts. Der erste große Hit war Keep On Running, ein Nummer 1 Hit in Großbritannien, wie danach Somebody Help Me. Weitere Hits folgten mit When I Come Home, Give Me Some Loving und I'm a Man. In den Jahren 1965 und 1966 erschienen drei erfolgreiche Alben der Spencer Davis Group. Spencer Davis hatte einen Wunsch, einen deutschsprachigen Song aufzunehmen, da er in Berlin studiert hatte. Dieser Hilferuf wurde von ca. 5000 Bravo-Lesern unterstützt und so wurde dann der Titel Det war in Schöneberg 1966 eingespielt und erschien im Januar 1967.

1974, Badfinger, Apple of My Eye. Unter dem Namen The Ivies wurde die Gruppe 1966 gegründet. Sie traten zunächst als Backingband von David Garrick auf, bis sie Demobände zu Apple Records schickten und von Paul McCartney als Ivies unter Vertrag genommen wurden. 1968 erschien die erste Single Maybe Tomorrow. Leider erregte diese Aufnahme kein großes Aufsehen. 1969 trat die Band erstmals als Badfinger auf. 1970 kam der McCartney-Song Come and Get It bis auf Platz 4 in die britischen Charts. Sie wurden zu Unrecht als Karikaturen der Beatles bezeichnet, konnten vor allem in den USA doch viele Erfolge verzeichnen. Bekannte Titel neben Come and Get It sind Maybe Tomorrow, No Matter What, Day After Day und Apple of My Eye. 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

20 Jahre kommerziell erfolglos. Und danach spiele ich Ihnen ein Lied aus 1961 von The Tokens, The Lion Sleeps Tonight, Whim Away. Zu den Gründungsmitgliedern von The Tokens in 1955 gehörte Neil Sedaka, der das Gesangsquartett 1957 verließ. Der große Durchbruch kam 1960 mit The Lion Sleeps Tonight. Der Song stammte von dem südafrikanischen Komponisten Solomon Linda und war zuvor ein Hit in den USA Volkssien. Die von den Tokens erstmals interpretierte Version wurde im Laufe der Jahre über 150 Mal von anderen Gruppen aufgenommen.

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1971, Slade, Look What You Done. Slade ist eine Glamrock- und Hardrock-Band aus Wolverhampton, einer Industriestadt in den englischen Midlands. Seit Oktober 1971 waren Slade aufgrund ihres Outfits der Glamrock-Szene zuzurechnen. Mit 17 Top 20 Hits, 6 davon Nummer 1, 3 Nummer 2 und 2 Nummer 3, sind sie die erfolgreichste britische Band der 70er Jahre, eine Erfolgsserie, wie es seit die Beatles nicht mehr gegeben hatte. Auch in Deutschland hatten Slade in der Zeit 9 Top 10 Platzierungen. Ihr stampfender Sound, der teilweise röhrende Gesang von Noddy Holder und der Hintergrundgesang, der auf eine Art eingemischt war, sodass es schien, als ob ganze Fußballstadien den Song begleiten würden, machten den typischen Slade-Sound aus. Slades Vorband bei Live-Auftritten zu dieser Zeit war oft Status Quo.

1980, Barbra Streisand, Woman in Love. Barbra Streisand ist eine US-amerikanische Sängerin, Schauspielerin und Regisseurin. Streisand, die als Musical-Schauspielerin begann, ist mit weltweit über 140 Millionen verkauften Alben eine der kommerziell und künstlerisch erfolgreichsten Sängerinnen in der Geschichte der modernen Unterhaltungsindustrie. Seit ihrem Durchbruch mit der Hauptrolle in dem Film Funny Girl wird sie auch zu den Stars des New Hollywood gezählt und konnte sich später mit eigenen Filmproduktionen und Regiearbeiten etablieren. Für ihre musikalischen Leistungen wurde sie mehrmals mit dem Grammy Award ausgezeichnet und außerdem gewann sie den Oscar als beste Hauptdarstellerin Funny Girl und für den besten Filmsong A Star Is Born sowie mehrere Emmys, Golden Globe Awards und einen Special Tony Award. Sie ist die einzige Künstlerin, die in 6 aufeinanderfolgenden Jahrzehnten mit jeweils mindestens einem Album auf Platz 1 der US-Charts landete. Woman in Love ist eine Popballade, die von den Bee Gees geschrieben und produziert wurde.

1968, Creedence Clearwater Revival mit dem Titel Suzy Q. CCR, Creedence Clearwater Revival, war eine US-amerikanische Rockband aus Berkeley, Kalifornien, die zwischen 1967 und 1972 aktiv war. Ihr erster Titel, den sie aufnahm, war Suzy Q. Das erste Album mit dem Namen Creedence Clearwater Revival wurde Anfang 1968 fertiggestellt und im Juni desselben Jahres veröffentlicht. Die Reaktion auf diese Platte war groß. Bei den Radiostationen gingen zahlreiche Hörerwünsche ein und danach lief die Platte regelmäßig in den Radiosendungen und es entstand eine regelrechte CCR-Manie. Mit dem 1969 erschienenen Album Bayou Country fand die Band zu dem Stil, den sie auch über die nächsten Jahre beibehielt. Die Musik der Gruppe wurde nun als Bayou Rock oder Swamp Rock bezeichnet, da sich die Texte und immer wiederkehrende Themen mit ländlichen Weisheiten befassten.

1976, The Ramones, Blitzkrieg Bob. The Ramones war eine amerikanische Musikgruppe aus dem Stadtbezirk Queens in New York City. Sie gilt als Prototyp der Punkband, obwohl der Begriff Punk als Genrebezeichnung erst später in Zusammenhang mit einer britischen Subkultur populär wurde. Sie schuf Mitte der 70er eher ungewollt eine neue Musikrichtung, da sie eine Abneigung gegen die damals produzierte Rockmusik im Zeitalter von Pink Floyd und Led Zeppelin hatte. Typisch waren einfache Harmonien und Strukturen sowie das völlig Fehlen von Solos, Intros oder Übergängen. Dafür waren die Songs durch extreme Geschwindigkeit und Lautstärke gekennzeichnet. Titel und Text des Eröffnungsstücks des ersten Ramones-Albums Blitzkrieg Bob spielen ironisch mit dem Wort Blitzkrieg. Das Wort Blitzkrieg wird im Liedtext der Band nicht im eigentlichen militärischen Sinne verwendet, sondern auf eine nicht näher bekannte Judenkultur der Kids übertragen.

1982, Spliff, heute Nacht. Spliff war eine deutsche Band, die von 1980 bis 1985 existierte. Im musikalischen Repertoire verband Rock, Funk und elektronische Musik. Insbesondere das elektronische Schlagzeug und die Keyboard-Sounds prägten den Sound der Band. Sie wurden erstmals als Nina Hagen Band bekannt und veröffentlichten 2 Alben. Nach der Trennung von Nina Hagen erschien Anfang 1982 ihr erstes deutschsprachiges Album 85555, welches nun unter ihrem neuen Bandnamen Spliff veröffentlicht wurde. Ihre größten Hits aus dieser Zeit waren Heute Nacht und Carbonara. Die weiteren Singles Déjà-vu und Das Blech waren ebenfalls sehr erfolgreich in den deutschen Charts.

1964, mein vorletzter Titel, Them Gloria. Them war eine britische, von Gospel, Country, Blues und Jazz beeinflusste Rockband, die 1963 im nordirischen Belfast gegründet wurde. Als ihre bekanntesten Lieder gelten Home Comes the Night, Baby Please Don't Go und Gloria. Ein weiterer Hit war It's All Over Now Baby Blue, das im Original von Bob Dylan gesungen wird. In der zweiten Jahreshälfte 1965 gelang die Gruppe drei kleinere Hits in den USA mit Gloria, Here Comes the Night und Mystic Eyes. 1966 verließ Morrison die Band während einer USA-Tournee, um eine bis heute andauernde Solo-Karriere zu verfolgen. Stand 2017.

1976, mein letzter Titel für heute. Jimmy James and the Vagabonds, I'll Go Where Music Takes Me. Jimmy ist ein Soul-Musiksänger aus Jamaika. Songs wie Come to Me Softly, Now is the Time und I'll Go Where the Music Takes Me. Mit Sitz in Großbritannien hat sich auch Sänger bei Jimmy James and the Vagabonds seit Mitte der 60er Jahre durchgeführt. Die Vagabonds war ursprünglich gegründet in 1960. James fügte sich hinzu unter der kanadischen Bandmanager Roger Smith und im April 1964 unterzeichneten sie einen Plattenvertrag bei Pi Records und veröffentlichten ihr bekanntes Studioalbum The New Religion 1966. Die Band spielte als Support Act von The Who, Sonny und Cher, Rod Stewart und The Rolling Stones. Sie verwendete häufig den Abbey Road Studios, einmal zur gleichen Zeit, als die Beatles Aufnahmen machten. Das war's dann wieder für diese Woche, liebe Zuhörer. Bis zum nächsten Mal. Tschüss, auf Wiedersehen wie immer natürlich.

dass es die Radioreise, die neue Horizonte öffnet und damit Reiselust wecken soll. Im Studio Alexander Tauscher, herzlich willkommen hier bei uns in dieser Show. Oft sind wir in dieser Sendung ja in bergigen Ländern unterwegs, aber heute im Original, im bergischen Land.

0: und das in einem Bundesland, das viele Ebenen hat. Wir besuchen eine Region in Nordrhein-Westfalen, die nach dem historischen Territorium des Herzogtums Berg, daher kommt der Name, benannt ist und östlich des Rheins liegt. Das Bergische Land ist die grüne große Lunge dieses so stark industriell geprägten Landes. Die Natur in ihrer breiten Facette bestimmt dann auch unsere Sendung. Wir haben viele Empfehlungen, vor allem auch für tolle Wanderungen, aber nicht nur. Sanft geschwungene Hügel, Wiesen, Wälder und abgelegene Täler mit Bächen und Talsperren, das ist die Kulisse im Bergischen Land. Und in dieser grünen Kulisse, da liegen Dörfer und kleine Städte mit vielen Fachwerkhäusern. Heimat- und industriegeschichtliche Museen, Schlösser, Burgen, sie erzählen die Geschichte einer Region, die Bastelrode Siegfried kennt wie seine eigene Westentasche. Er ist nämlich Wegemanager des Bergischen Wanderlandes.
1: Hallo zusammen, willkommen im Bergischen Land.
0: Danke, Bastel. Wir sprechen mit dir über das Wandern, über die vielen Wanderwege, die es in der Region gibt. Beginnen wir mal mit den großen, dem Bergischen Panoramasteig, immerhin mehr als 240 Kilometer lang hier durchs Bergische Land.
1: Ja, der Bergische Panoramasteig ist aufgeteilt in 12 Etappen und das Bergische Land ist sehr geprägt von vielen Tälern. Wir haben tolle Panoramen mit Sichtweiten von 80, 90 Kilometern über die Kölner Bucht, über den Westerwald, also richtig toll.
0: Ich dachte ja an der Agger und dann hat er auch schon bald eine der vielen Talsperren, die ist die Dünntalsperre.
1: Das ist die größte Trinkwassertalsperre Deutschlands und wir nennen sie auch das Bergische Meer. Wir gehen an den Zuläufen oberhalb der Talsperre her und das ist wirklich ein Punkt, der sich auch echt lohnt. Das ist da richtig toll. Und wir haben da übrigens auch sehr viele, sehr seltene Vögel.
0: Ist das eine Talsperre, wo man auch baden kann oder ist es eine reine Trinkwassertalsperre?
1: Es ist eine reine Trinkwassertalsperre. Man darf das Ufer leider auch nicht betreten. Aber wir versorgen halt mit dem Trinkwasser das halbe Rheinland. Im weiteren Verlauf kommen wir über die Lingesetalsperre. Und das ist eine sogenannte Brauchwassertalsperre, wo man dann auch baden kann. Der Naturpark Bergisches Land übrigens ist der Naturpark mit den meisten Talsperren in Europa. Wir haben also 17 Talsperren. Für uns ist das ganze Thema Wasser und auch Talsperren, Hochwasserschutz und Trinkwasserversorgung ein ganz großes Thema.
0: Der andere Weg ist der Bergische Weg, sogar noch ein Stück länger, 260 Kilometer in Summe.
1: Der Bergische Weg hat 14 Etappen und er kommt von Essen, vom Baldeneysee, was wirklich toll ist da oben am Rande des Ruhrgebiets, über Altenberg und Schloss Beensberg und Bergisch Gladbach. Im weiteren Verlauf Much, Stadt Blankenberg, die kleinste Stadt Deutschlands übrigens. Dann bis ins Siebengebirge an den Drachenfels, wo man dann einen wirklich tollen Ausblick auf den Rhein und auf das Rheinland hat.
0: Also auch ein Weg mit Kultur, Altenberg, der Dom zum einen, den man sehen kann, aber auch das Neandertalmuseum liegt am Weg.
1: Am Bergischen Weg haben wir ständig interessante Punkte, wie der Solinger Marktplatz in Gräfrath. Ein ganz toller kulturhistorischer Platz. Genauso aber auch der Ort Düssel. Etwas oberhalb entspringt die Düssel. Und dann im weiteren Verlauf sind wir am Altenberger Dom, dann den Lüderich, alter Bergbau, wo auch noch ein Förderturm steht. Und so kommen wir dann über Stadt Blankenberg, was eine Burgruine und ein kleiner Ort ist. Übrigens auch mit Gastronomie bis an den Drachenfels, wo man dann auch zum Beispiel ins Drachenfelsmuseum gehen kann. Ist echt interessant.
0: Ein weiterer Weg, einem Fluss gewidmet, der Wupperweg, 125 Kilometer lang, von der Quelle quasi bis zur Mündung der Wupper in den Rhein.
1: Also der Wupperweg verläuft von der Quelle der Wupper, die übrigens aus 32 Quellen besteht. Und wir haben diesen Quellbereich extra nochmal besonders aufgehübscht und dargestellt. Immer entlang der Wupper bis an die Mündung in den Rhein, also durch die Städte Wuppertal, Solingen, Remscheid, Leverkusen und fängt im Oberbergischen Kreis an. Und man wird es kaum glauben. Man denkt immer an die Städte, wenn man die so sieht. Aber diese Städte haben auch tolle landschaftliche Räume und das Tal der Wupper, wo übrigens auch der Lachs wieder hin zurückkommt, der übrigens mitten in Wuppertal unter der Schwebebahn auch laicht. Das kann man alles am Wupperweg erleben.
0: Übrigens, woher der Begriff kommt, über die Wupper gehen. Wir kennen auch einen ähnlichen Begriff über den Jordan, aber über die Wupper gehen.
1: Die Wupper heißt am Anfang Wipper. Genau deswegen wurde auch seinerzeit eine Furt angelegt, nämlich an einem Punkt, wo auch früher immer eine Furt war, in Wipper führt, was die älteste bergische Stadt ist und übrigens auch eine Hansestadt ist. Da gab es früher die Furt Und da kommt auch der Spruch über die Wupper gegangen. Dort ist der Bergische Streifzug Heimatweg in Wipperfürth. Und da wird übrigens auch auf einer Infotafel der Spruch über die Wupper gegangen erklärt.
0: Das sind junge Stimmen mit dem von Rudolf Hartkopf verfassten Heimatlied, der Hommage an das Bergische Land, in dem es heißt, wo die Wälder noch rauschen, die Nachtigall singt, die Berge hochragen, der Amboss erklingt, wo die Quelle noch rinnet aus moosigem Stein, die Bächlein noch murmeln im blumigen Hain, wo im Schatten der Eiche die Wiege mir stand, da ist meine Heimat, mein bergisches Land. Das Bergische Land wird heute allen bekannt durch uns, die Radioreise mit Alexander Tauscher aus der großen grünen Lunge von Nordrhein-Westfalen. Mit dem Bergischen Weg und dem Bergischen Panoramasteig verlaufen gleich zwei als Qualitätsweg Wanderbares Deutschland zertifizierte Wanderwege durch diese Region. Durch Verbindungswege wiederum lässt sich der Wanderurlaub auf dem Natursteig Sieg, den Rheinsteig, den Neandertalersteig oder auch den sauerländischen Höhenflug ausdehnen. Auf Themenwegen, da können Wanderer neben Landschaft und Natur nebenbei auch noch kulturelle, historische oder auch naturkundliche Themen entdecken. Und nebenbei entdeckt man diesen schönen Naturpark Bergisches Land. Da ist Wastelroth Seefried angestellt und betreut hier die Wegepaten.
1: Wir haben ja vom Urlauberverhalten in Deutschland immer mehr die Kurzurlaube im Blick. Im Bergischen Land sind die Bergischen Streifzüge bei uns sehr gut angenommen, weil man einfach startet und auch wieder zurückkommt. Man geht heute nicht nur wandern. Man kombiniert zum Beispiel Wandern auch wie auf der Bevertalsperre mit Kanufahren. Dass man also eine Strecke wandert und mit dem Kanu zurückfährt. Und die Gäste sind nicht nur die klassischen Wanderer, so wie wir beide gerade hier und das Vogelgezwitscher im Hintergrund und diesen gut riechenden frischen Buchenwald. Das ist eben auch ein Erlebnisfaktor. Man muss sich halt nur drauf einlassen.
0: Zum Naturerleben gehört eben auch nicht nur auf Smartphone zu schauen. Dir ist auch wichtig zu sagen, dass die Markierungen ausreichend sind, um eigentlich ohne Smartphone durch den Wald, durch die Flur hier zu laufen.
1: Wir stellen den Anspruch, dass wir auf den Bergischen Streifzügen wie auch auf dem Bergischen Panoramasteig und dem Bergischen Weg Wandern ohne Karte möglich ist. Heutzutage in der digitalen Welt wird das immer mehr. Man arbeitet viel mehr an Bildschirmen, man flippt den ganzen Tag irgendwie am Handy rum. Was wir erleben ist, dass es immer mehr Menschen gibt, die eben kein Handy nehmen wollen oder kein Navigationsgerät, die einfach nur eine Wanderkarte haben wollen oder vielleicht ja eine Wandertafel eben abfotografieren. Das ist übrigens ein kleiner Tipp. Am Startpunkt die Wandertafel abfotografieren, Handy ausmachen und wenn man nicht mehr weiter weiß, weil vielleicht ein Markierungszeichen fehlt, weil Forstarbeiten stattgefunden haben oder so, dann kann man eben das Handy anmachen und dann auf das Picture gucken und schon geht's weiter.
0: Und das Handy maximal dabei haben, um die schönen Eindrücke im Bild festzuhalten für später, ja.
1: Ja, genau. Also das Handy kann man dann als ein kleines Werkzeug mit dazu nehmen. Aber letztendlich die richtige Entspannung kommt, wenn das Markierungszeichen so im Augenwinkel an einem vorbeifliegt. Und deswegen markieren wir auch bewusst auf Sicht, dass man immer sehen kann, wo es weitergeht. Und wenn man sich so unterhält wie wir beide miteinander, dann gehen wir einfach den Weg ganz in Ruhe und können uns aufeinander konzentrieren. Und ganz ruhig an uns vorbei geht das Markierungszeichen, welches am Baum klebt.
0: Wir sind ja hier nicht im Alpinen. Am Waste würdest du sagen, so wie ich, kurze Hose und Turnschuhe reicht oder sind Wanderschuhe angebracht? Sind die Wege alle relativ einfach begehbar oder gibt es dann doch Wege, wo du sagst, ah, da haben wir große Steine, da geht es dann schon mal steiler hoch und runter, hier werden feste Wanderschuhe angebrachter?
1: Also grundsätzlich sind Wanderschuhe angebracht. Es müssen nicht unbedingt die Wanderschuhe sein bis über den Knöchel. Also man kann auch die mittelhohen nehmen. Aber festes Schuhwerk ist grundsätzlich angebracht, weil auch wir natürlich die ein oder andere felsige Passage haben. Und auch, was auch ohne weiteres passieren kann, aufgrund von Forstarbeiten, dass ein Wegeabschnitt etwas matschig ist, je nach Witterung. Man sollte einen festen Tritt haben. Man tut auch dem Fuß was Gutes. Also man darf seinen eigenen Fuß nicht vergessen. Ordentliche Wanderschuhe sind auch für die Füße besser.
0: Eine Frage noch, die sich viele stellen werden. Kann ich, wenn ich jetzt nicht wandern will, auf all diesen Wanderwegen Radfahren oder sind das nur ausgewiesene Radwege, auf denen ich mit dem Rad unterwegs sein kann?
1: Also wir haben ausgewiesene Radrouten. Man kann sicherlich auch einen Teil mit dem Rad fahren. Wir haben da bisher auch keine Gebote oder Verbote ausgesprochen. Wir verlangen als Naturpark ein Miteinander der Nutzer der Wanderwege, ob das Reiter, Radfahrer oder Wanderer sind.
0: Ja, Wastel hat es angesprochen, das Radfahren und darüber auch eben als Alternative zum Wandern sprach ich mit Stefanie Gröber. Sie ist Kommunikationsmanagerin bei der Tourismusorganisation Das Bergische.
2: Tatsächlich kommt Rad sehr dicht hinter dem Thema Wandern bei uns. Wir haben viele schöne Radwege in der Region. Man würde vielleicht auch erstmal meinen, wenn man Bergisches Land hört, dass es hier sehr hügelig ist. Ist es in Teilen auch. Es ist aber auch an vielen Orten relativ flach. Man kann beispielsweise schön auf den Panoramaradwegen entlang ehemaliger Bahntrassen fahren. Das heißt, das ist völlig ebenerdig. Aber auch für andere Ansprüche, beispielsweise für Mountainbiker gibt es tolle Strecken, für Gravelbiker, für Rennradfahrer, bietet sich natürlich hier die hügelige, kurvige Landschaft wahnsinnig an.
0: Ein Weg ist zum Beispiel von Bensberg dann über Köln nach Bonn, aber man kann mit dem Rad ja auch Richtung Norden, Nordwesten radeln, Düsseldorf, Ruhrgebiet, was bietet sich da an?
2: Man ist eigentlich von uns aus fast überall in diesen größeren Städten relativ schnell. Tatsächlich sowohl in Köln als auch in Düsseldorf, in Bonn, im Ruhrgebiet ist man mit dem Auto zum Teil in einer halben bis Stunde, mit dem Fahrrad entsprechend ein bisschen länger, aber das sind einfach relativ kurze Wege, die auch einfach für viele Menschen, die aus diesen Großstädten kommen und die vielleicht auch dann am Wochenende einfach mal für den Moment rauskommen möchten, in die Natur eintauchen möchten, ein kurzes Gefühl von Kurzurlaub haben möchten, ideal.
0: Ein Kurzurlaub bedeutet ja für viele auch mal nicht im möblierten Zimmer zu übernachten, sondern eventuell auch unter dem Sternenzelt, dann am besten im Zelt. Wie sieht's aus mit Campingplätzen?
2: Gibt's auch bei uns in der Region, auch wirklich in wahnsinnig schönen Lagen, mit tollen Ausblicken. Ich denke da gerade an einen Campingpark in Lindlar, da hat man ganz tolle Ausblicke über die gesamte Landschaft. Wir haben aber auch Campingplätze beispielsweise an der Talsperre. Direkt am Campingplatz gibt es dann auch die Möglichkeit, sich beispielsweise Tretboote auszuleihen, Stand-up zu paddeln.
0: Es gibt ja bei euch auch wiederkehrende Wanderaktionen auf den Wanderwegen hier im Bergischen Land.
2: Das sind vor allem bei uns die Bergischen Wanderwochen im Frühjahr und gegebenenfalls dann nochmal im Herbst. Es kommen gerne Menschen aus der Region, aber auch außerhalb der Region, um die Region mal bei einer geführten Tour kennenzulernen, um mal Eindrücke zu bekommen, was bietet die Region alles und sich aber auch einfach treiben lassen zu können, weil es halt eben den Gästeführer gibt.
0: Stefanie Gröber über eine Region, die man zu Fuß, auf dem Rad oder auch auf dem Wasser erkunden kann. Deutschland hat so viele schöne Regionen, um Urlaub zu machen. Wir hätten heute wieder mal tolle Vorschläge, nämlich das Bergische Land, vorgestellt von Alexander Tauscher hier in der Radioreise. Insgesamt gibt es über 4000 Kilometer gekennzeichnete Wanderwege im Bergischen Land. Die Strecken, sie reichen von kurzen Spaziergängen über halbtägige Wanderungen bis hin zu ambitionierteren Tagestouren. Viele Wanderungen durch das Bergische Land verlaufen auch durch den Naturpark. Er ist umgeben von den Ausläufern des Sauerlandes im Osten, dem Westerwald im Süden, der Köln-Siegburger Bucht im Westen und den Städten Wuppertal, Remscheid und Solingen im Norden. Im Naturpark leben mehr als 700.000 Menschen. Er ist die Heimat vieler seltener Pflanzen und auch Tiere. Und dieser Kontrast eben von Städten und eben Natur macht diesen Reiz auch dieses Naturparkes aus. Damit verbindet dieser Park Landschaft und Forstwirtschaft mit einer der ältesten Industrieregionen Deutschlands. Über die Arbeit der Wegepaten sprach ich mit Andreas Hombach, der dies im Ehrenamt tut und damit seine Leidenschaft fürs Wandern mit einer guten Sache verbindet.
3: Das Schöne ist, das ist auch gleichzeitig mein Hobby, Wandern und Radfahren. Und dieses Hobby habe ich zu meinem Ehrenamt gemacht und betreue dadurch jetzt dann verschiedene Wege, sowohl Wanderwege als auch Radwege.
0: In deiner Freizeit, sprich am Feierabend, am Wochenende?
3: Genau so, am Wochenende, am Feierabend, schon mal je nach Streckenlänge, kann ich das dann einfach ideal kombinieren und kann mich auch noch an der schönen Natur erfreuen.
0: Es ist ja nicht nur Erholung, du hast sicher eine Menge zu tun als Wegepate. Bist du jetzt jeden Samstag auf Streifzug und schaust, ist der Weg noch in Ordnung oder was sind deine Aufgaben konkret?
3: Also tatsächlich ist es so, dass wir feste Termine haben, bis zu denen wir bestimmte Wege kontrolliert haben müssen, damit einfach die Qualität auch gewährleistet ist. Also zum Beispiel diese Qualitätsrouten, den Bergischen Weg, den Bergischen Panoramasteig oder halt auch dann die Streifzüge, diese kleineren Wanderwege, die müssen zweimal im Jahr kontrolliert werden. Immer vor der Wandersaison, spätestens bis April. Oder vor der Wandersaison im Herbst, also spätestens bis August. Es gibt auch noch weitere Wanderwege, zum Beispiel vom Sauerländischen Gebirgsverein. Die müssen dann halt auch alle zwei Jahre markiert werden, kontrolliert werden. Und dadurch ist man eigentlich immer unterwegs. Wenn man dann mehrere Wege hat, dann markiert man mal den oder kontrolliert den oder dann den nächsten. Und das ist einfach ja schön, weil ich auch gesagt habe, dass ich mein Hobby da zum Ehrenamt mache. Auch einfach, wenn man spazieren geht, hat man automatisch immer ein paar Markierungen mit in der Tasche, weil es ja sein könnte, dass einem wieder was auffällt.
0: Wie viele Kilometer machst du am Tag in etwa, wenn du normal auf Streife bist?
3: Wenn ich es jetzt auf den Tag runterbrechen müsste, dann sind es wahrscheinlich 3 bis 5. In der Woche summiert sich das natürlich ganz schön zusammen, aber das hängt auch davon ab, ob ich jetzt tatsächlich auch wieder diese regelmäßige Qualitätskontrolle des Weges mache, dann komme ich tatsächlich auch schon mal auf 10, 15 oder auch 20 Kilometer am Tag. Oder ob ich tatsächlich nur einfach unterwegs bin und dabei die Augen offen halte, ist noch alles in Ordnung.
0: Sicher eben auch nach Unwetter, nach Stürmen hast du eine Menge zu tun.
3: Das ist leider tatsächlich so, dass immer wieder dann halt zu Windbruch kommt oder halt auch im Winter dann durch Schneebruch etc. pp. Oder halt durch Borkenkäfer, was ja immer mal wieder auftritt aufgrund der Klimaveränderungen, dass dann halt Bäume absterben, umkippen oder aber halt auch abgeschnitten werden. Und leider werden dann auch schon mal die Markierungen mit abgeschnitten.
0: Ich hoffe, dass aber ansonsten menschliche Gewalt nicht so ein Thema für dich ist, dass abgebrochene Schilder durch Menschen oder irgendwelche Kritzeleien die Arbeit machen. Oder ist es doch mehr Arbeit?
3: Ja, das würde ich jetzt sehr gerne bestätigen, dass es so wäre. Das kann ich leider nicht. Das hängt aber auch interessanterweise vom Weg ab. Ne? Also es gibt bestimmte Wege, da hat man immer wieder Vandalismusschäden. Und es gibt andere Wege, da läuft man quasi nur durch und guckt noch, ob das Schild vergilbt ist oder so. Aber da ist nie mal was beschädigt oder entfernt. Es gibt natürlich die Souvenirjäger, das betrifft jetzt gerade diese Qualitätswege. Der Bergische Weg zum Beispiel ist ja Deutschlands schönster Wanderweg gewesen. Und da kann es natürlich auch schon mal sein, dass jemand, der diesen Weg wandert, gerne eine Erinnerung mitnimmt und entfernt dann halt die Markierung, was natürlich nicht in Ordnung ist.
0: Man soll ja die bildliche Erinnerung mitnehmen.
3: So ist es, genau. Und gerne abfotografieren, aber bitte hängen lassen.
0: Was ist dein Lieblingsweg, wenn man so fragen darf, für diesem großen Wegenetz des Bergischen Landes?
3: Ja, also der Bergische Panoramasteig ist vor allen Dingen mein Favorit, weil er sehr, sehr abwechslungsreich ist. Das gilt auch für den Bergischen Weg. Aber der Bergische Panoramasteig geht zum Beispiel auch über die Höhenzüge des Nutscheid. Und das ist eines der größten Waldgebiete in NRW. Und das ist einfach auch toll mit diesen Aus- und Fernsichten, die man dann hat und mit diesen schönen kleinen Dörfern überall. Und man hat immer die Möglichkeit, auch mal abzuzweigen, vielleicht mal ins Siegtal oder ins Bröltal runter. Aber eigentlich ist es überall schön bei uns hier. Es lohnt sich jeder Weg.
0: Es lohnt sich jeder Weg. Und der sagt, ach, ich habe doch nicht diesen Weitblick der Alpen, das hat man nicht. Man hat nicht diese 7 3000er, die man gleich vor sich hat, aber es ist ein anderer Weiterblick ins Land.
3: Ja, definitiv. Aber wenn ich jetzt zum Beispiel mal wieder ans Nutscheid denke, da gibt es einen wunderschönen Aussichtspunkt, der am Verbindungsweg zwischen Bergischem Weg und Bergischen Panoramasteig liegt. Der nennt sich Hohes Wäldchen. Da war früher eine militärische Einrichtung. Dadurch ist das auch ziemlich baumfrei da oben und dort hat man eine Aussicht bis ans Siebengebirge. Und an klaren Tagen meint man, das Siebengebirge zum Greifen nah zu haben.
0: Dann wünsche ich dir weiterhin viel Spaß bei dem tollen Hobby, was du zum Ehrenamt gemacht hast, dass du immer mit offenen Augen durchs Land gehst und hoffentlich nur viel sehen musst, aber nicht viel machen musst.
3: Ja, herzlichen Dank und herzliche Einladung, das auch mal selber zu erwandern bei uns hier.
0: Das können wir in dieser Radioreise nur ansatzweise tun, denn die Region ist einfach zu groß und bietet doch viel mehr als nur Urlaub für einen Wochenendtrip. Auch wenn das Bergische Land zugegebenermaßen die klassische Sommerfrische auch gerade für die Rheinmetropolen und auch das Ruhrgebiet ist. Wenn diese Stimme zu hören ist, dann ist Urlaub angesagt. Heute Urlaub im Bergischen Land. Die Radioreise mit Alexander Tauscher grüßt aus Nordrhein-Westfalen. Ein Wald und ein Strand haben an sich wenig gemein. Und doch kann man an beiden Orten baden gehen. Im Wald geht das auch ohne Badehose. Das Wichtigste ist hier die Lunge. Waldbade stammt ja aus Japan, hat sich bei uns längst etabliert. Man taucht tief in die Atmosphäre des Waldes ein und versucht, so viele Sinne wie möglich dafür zu öffnen. Das baut zwar heißes Stress ab, senkt idealerweise auch den Blutdruck und stärkt das Immunsystem. Wir fragen gleich mal nach, nämlich durch das Einatmen von Terpenen heißt es. Darüber sprach ich mit Sabine Fuchs. Sie ist Psychologin und auch zertifizierte Natur- und Landschaftsführerin. Wir trafen uns am Strand der Wuppertalsperre.
4: Dieses ganze Thema Waldbaden zielt sehr darauf, die Natur noch mal ganz neu zu entdecken. Also sich wirklich einzulassen, vielleicht auch ganz kleine Dinge wieder zu entdecken, die ich vorher vielleicht, wenn man so vorbeiradelt oder im Gespräch ist, gar nicht wahrnimmt.
0: Wenn ich mit dir zum Waldbaden gehe, wie läuft das ab? Ist es das Klassische, ich setze mich an den Baum, ich umarme den Baum oder ich lege mich vor den Baum und schaue in die Kronen?
4: Das kann sein. Ich mache Angebote und jeder entscheidet für sich, wie weit er oder sie sich darauf einlassen möchten. Das Thema Bäume umarmen wird immer belächelt, aber das ist tatsächlich ein ganz, ganz heilsamer Prozess, sich da einfach mal anzulehnen. Ja, vielleicht auch ganz sanft erstmal mit den Handflächen an den Baum zu gehen und den Baum zu spüren und zu gucken, ne, habe ich da überhaupt eine Verbindung und was sagt mir der Baum? Es gibt Menschen, denen sagt der Baum gar nichts und jeder geht so weit, wie er möchte. Und einen Baum zu umarmen, da möchten viele Menschen auch gar nicht mehr rauskommen. Die sind sehr, sehr berührt von dieser Erfahrung.
0: Was spüren die Menschen? Spüren die eine Kraft, die der Baum überträgt? Spüren die in sich was? Oder was
4: ist das? Beides. Also diese Kraft des Baumes, ja, sich anzulehnen, getragen

0: Von daher, ja, der Wald wirkt auf ganz viele Facetten. Das Thema der Psyche, auch da nur die Grün- und Blautöne. Wenn
1: du gerade blau ansprichst, wir treffen uns ja hier vor einer Talsperre.
0: Ja, genau, deswegen bin ich jetzt auch deswegen, ja. Genau.
1: Talsperren haben auch eine besondere Bedeutung in deinen Kursen.
0: Ja, insbesondere auch im Bergischen Land. Wir haben im Bergischen allein 17 Talsperren, ganz unterschiedliche Größe. Und das ist nochmal ein besonderes Highlight, auch am Wasser unterwegs zu sein, weil das Wasser strahlt nochmal eine ganz andere Ruhe aus, spricht nochmal auch ganz andere Sinne an.
1: Gerade auch in so einer Atmosphäre, wie wir hier, Sabine, erleben, am Sonnenuntergangsmoment, wenn sich jetzt auch alles schön spiegelt, der Himmel auch wieder klarer wird.
0: Das ist heute natürlich besonders schön, ne? Dieser strahlend blaue Himmel. Also die Wuppersperre, die hat ja nochmal eine ganz besondere Historie, denn die ist damals ja künstlich errichtet worden. Die Wupper ist hier aufgestaut worden und es gibt an der Stelle hier vorne noch versunkene Dörfer, die man zum Teil abgetragen hat, die aber zum Teil noch alle da sind. Also da, wo wir stehen, das ist auch ein Eldorado für Taucher. Ja, man kann hier durch so einen alten Viaduktbogen noch durchtauchen. Es gibt hier noch alte Brückenreste, genauso auch alte Industriefassade. Also das ist hier sehr nachgefragt.
1: Erstaunlich, sieht so eher bieder aus, aber was innen ist, was drin ist, innen ist, was drunter ist. Ja.
0: In der Tat, also da hat die Wupper einiges zu bieten, nicht nur an Industriekultur. Wir haben ein Stückchen weiter runter die gesamte Tuchmacherindustrie, das Wülfing-Museum hier oben in Rade vorm Wald. Und wer sich da ein bisschen auskennt, der weiß, dass hier eine der ältesten Dampfmaschinen auch steht, die immer noch in Betrieb ist. Und das ist sehr interessant, da mal einzutauchen in die Wiege der Industriekultur.
1: Weiterer Aspekt deiner Begehungen im Wald ist auch das Thema Pilgerwandern. Und dann heißt ja nicht, dass man jetzt betet und wandert. Es geht ja auch darum, auch da ruhig für sich zu laufen, mit anderen ins Gespräch zu kommen. Wo bietest du das an oder was erlebt man da?
0: In der Tat auch hier. Wir haben hier den Westfälischen Pilgerweg und der gestreift das Bergische Land. Wir starten in Schwelm und gehen dann bis zum Kölner Dom. Und es ist jetzt nicht Santiago, aber dort einzulaufen, ja, und dann nach 4 Tagen am Kölner Dom zu stehen, das hat auch was.
1: Und wer mit dir auf Wanderung geht, muss jetzt keine Bange haben, dass er sich nicht entspannen kann. Also er kann ganz normal wandern und muss jetzt nicht jede Minute auf irgendwas Besonderes achten.
0: Nein, also ganz im Gegenteil. Wir haben ganz viele Touren, wo es auch darum geht, wirklich einfach nur zu wandern, um des Wanderns willen. Und es muss auch niemand Angst haben, dass er die Strecke nicht schafft oder die Steigungen nicht schafft. Ich mache beispielsweise eine Tour rund um die Wuppersperre. Das sind dann hier 14 Kilometer. Da muss keiner Angst haben, dass er nicht mitkommt. Das ist mir nämlich ganz wichtig, dass die Tour, ich sag mal, auch ein niederschwelliges Angebot ist für Menschen, die das Wandern vielleicht nicht so gewohnt sind. Und ich bin auch immer froh, wenn wir alle wieder heile am Ziel ankommen. Genau.
1: Aber auf jeden Fall, man wird schlauer dadurch, man erkennt Dinge und sieht Dinge, die man so vielleicht nicht gesehen hätte.
0: Einmal das, oder sei es nur, dass man bei sich selber ankommt, dass man bei sich selber Dinge sieht, die man vorher nicht gesehen hat. Und vielfach finden die Menschen Lösungen oder Ansätze auf dem Weg.
2: Auf dem Weg durchs Bergische Land schauen wir uns diese Landschaft später auch aus der Vogelperspektive an und besuchen einen prächtigen Dom. Außerdem, da nehmen wir gedanklich an der schönen, sanftigen, recht deftigen Bergischen Kaffeetafel Platz. Wie immer an dieser Stelle, auf Weiterhören. Richtet auf eure Lauscher, denn hier spricht der Tauscher, der Alexander, grüßt sie alle miteinander und wünscht auf diese Weise eine schöne Radioreise. Heute entspannter Urlaub im Bergischen Land in der grünen Lunge von Nordrhein-Westfalen. Am Rande des Naturparks Bergisches Land, nur etwa 50 Kilometer östlich von Köln, liegt die Jugendherberge Waldbröl inmitten des Naturerlebnisparkes Panabora. Auf einer Fläche so groß wie etwa 11 Fußballfelder öffnet sich hier eine Kombination aus Naturerlebnis und außergewöhnlichen Unterkünften. Als ich da waren auch viele Jungs und Mädels in Sportklamotten angetreten bei einem Wettbewerb, der unter anderem ein schweißtreibendes Turmrennen umfasste. Hier sprach ich mit Patrick Mielke, er ist Teamleiter in der Abteilung Natur und Umwelt und auch Waldhüter auf Panabora. Er ist ein zertifizierter Natur- und auch Landschaftsführer aus Waldbröl.
3: Direkt am Eingangsbereich zum Beispiel ist eine kleine Infotafel, auf der dann der Besucher erfährt, dass eine Achterbahn zum Beispiel wesentlich schneller gebaut wird, als ein durchschnittlicher Baum wächst. Wenn du ins Foyer kommst, ist schon ein stilisierter Baum zu sehen, der in der Mitte steht. Und wenn du rauskommst, eigentlich siehst du überall neu gepflanzte Bäume, alte Bäume und natürlich der Turm im Mittelpunkt.
1: Vermitteln der Natur steht bei euch im Mittelpunkt?
3: Definitiv. Nicht drängend pädagogisch, sondern eher spielerisch zum Mitnehmen und dann zum Weiterforschen zu Hause angedacht.
1: Bei euch verläuft ja der längste Baumwipfelpfad hier in Nordrhein-Westfalen. Aber wie lang ist er? Auf welcher Höhe verläuft er?
3: Der startet bei 6 Meter, kommt bei 9 Meter wieder auf den Aussichtsturm zurück. Ist also ein Rundweg, wobei durch das abfallende Gelände du an der höchsten Stelle, übrigens mit einer wunderbaren Aussicht, 24 Meter Höhe hast.
1: Für Menschen, die an gewisser Höhenangst leiden im Laufe des Alters, ist es ein Problem oder ist man auf einer Höhe, wo man sagen kann, hey, man kann immer noch gut nach unten schauen?
3: Gut, Höhenangst ist natürlich jetzt nicht ein

0: Stein gemeißelt. Also wir hatten gestern zum Beispiel einen Gast, der hatte so extreme Höhenangst, dass er so gar nicht mehr andere Leute sehen konnte, die auf Höhe sind. Und dann haben wir immer wieder Gäste, interessanterweise, die vorher gar nicht wissen, dass sie Höhenangst haben und auf den Turm dann das erst erfahren. Grundsätzlich ist es so, der Boden ist nahezu dicht durch die Holzbohlen. Es gibt also keine Möglichkeit durchzuschauen. Und du hast natürlich auf den kompletten Weg Fahrt und Turm ein etwas über hüfthohes Geländer, das also auch wirklich dir doch zusätzliche Sicherheit gibt.
1: Es ist wichtig, dass dann die Hüfte quasi bedeckt ist, weil sonst das Gefühl ist, ich könnte ja rüberputzeln.
0: Genau. Der Turm ist absolut sicher.
1: Man läuft auf den Baumkronen quasi.
0: Genau, du beginnst bei 6 Meter Höhe, das ist naturgemäß dann erstmal noch Bereich untere Krone. Aber relativ schnell fällt das Geländer ab, sodass du nach ungefähr 30, 35 Metern schon in den Wipfeln bist.
1: Und auch da Schautafeln zu den Bäumen, all das, was man lernen kann in der Natur?
0: Wir haben insgesamt 5 Stationen. Diese Stationen bauen aufeinander auf. Darum, ich sage immer, idealerweise startet ihr unten am Eingang und kommt oben wieder raus beim Baumwipfelpfad. Natürlich kann man auch oben starten und runtergehen, aber die Stationen bauen aufeinander auf. Die erste Station beschäftigt sich mit den Waldformen, die es gibt und der Reichhaltigkeit. Die zweite Station bezieht sich auf Totholz. In der dritten Station geht es dann um die Tiere im Wald. In der vierten erfährst du, warum Holz für uns Menschen so wichtig ist und was alles aus Holz gemacht wird. Und in der 5. Station geht es dann speziell um diese Waldform, die wir hier bei uns haben, nämlich einen Niederwald.
1: Niederwald heißt?
0: Hochwald bedeutet eine Wurzel, ein Stamm. Das sind diese klassischen massiven Stämme. Und in der Niederwaldwirtschaft hat man nachhaltig gewirtschaftet. Man hat irgendwann festgestellt, dass Laubbäume, Birke, Eiche, Buche, wenn ich die gefällt habe, neu austreiben. Aber sie erreichen natürlich nie wieder diesen Ursprungsumfang, den sie haben, sondern es sind dann Stämmchen. Und mit diesen Stämmchen wurde dann hier halt im Bergischen Land, aber auch in der Eifel und Sauerland gearbeitet. Also sehr, sehr nachhaltig.
1: Dann endet der Baumwipfelpfad gewissermaßen in diesem Aussichtsturm, der sich wie eine kleine Spirale nach oben dreht. Also da muss man nochmal ziemlich steigen. Was sieht man von oben alles? Welchen Ausblick bietet sich da?
0: Also vom Turm kannst du sogar bei schlechtem Wetter das Siebengebirge sehen. Also der hat nicht nur 3 Gipfel, Petersberg, Drachenfels und Ölberg. Dann ist bei gutem Wetter, relativ häufig erstaunlicherweise bei uns im Bergischland, der Kölner Fernsehturm, der Kolonius, zu sehen. Du kannst Teile von Metabolon in Lindlar sehen, auch sehr interessant. Ansonsten Wegmarken in die Ferne, man kann den Raiffeisenturm sehen im Westerwald. Sowieso den kompletten Höhenzug des Westerwaldes und wenn man möchte und mag, kann man sogar die Ausläufer der Eifel sehen. Also es gibt schon einen sehr, sehr guten Rundblick.
1: Kölner Dom ist etwas zu weit über der Krümmung, ja?
0: Ja, genau. Ich sage immer, der steht zu tief. Den hätten sie höher bauen müssen damals.
1: Und heute haben wir so einen Tag, wo auch Schülerinnen und Schüler bei euch sich sportlich betätigen. Die hatten gerade so einen Hürdenlauf und sind um die Wette den Turm raufgerannt, sehr sportlich.
0: Neben unserem naturpädagogischen Auftrag sind wir auch eine Sportjugendherberge. Und als solche bieten wir auch Sportprogramme an. Und das Beliebteste ist der sogenannte Siebenkampf. Nicht ganz ernst gemeint, 7 Disziplinen. Und die Schüler haben eben als erstes den sogenannten Höhenlauf absolviert.
1: Was ist deine gute Zeit?
0: Ist unterschiedlich von der Gruppe, aber wir hatten eben einen Schüler dabei, der muss wohl früher mal in einer Fußballmannschaft in der Jugend gespielt haben, also in einer Profifußballmannschaft, der hat echt eine enorme Zeit hingelegt. Bei der Gruppe waren es eben, glaube ich, es waren 14 pro Gruppe, die sind in maximal 10 Minuten da oben gewesen und die haben schon eine gute Zeit vorgelegt.
1: Ich glaube, wenn man den Turm so ganz sportlich hochsprintet, kommt gar nicht erst die Gelegenheit, über Höhenangst nachzudenken. Hier ist Rias. Reisen ist absolut schön. Mit uns, Alexander Tauscher im Bergischen Land für die Radioreise. Am längsten Baumwipfelpfad in Nordrhein-Westfalen kann man diverse Erfahrungen machen. Man kann zum Beispiel seine Höhenangst erfahren oder am besten überwinden. Aber vor allem gibt es hier die Chance, sich einen Kindheitstraum zu verwirklichen. Denn in diesem Naturerlebnispark Panarbora gibt es Baumhäuser als besondere Übernachtungslocations. Wenn man so will, schlafen zwischen Himmel und Erde. Patrick Mielke erklärt mal, wie das funktioniert.
0: Wir sind europaweit immer noch einzigartig in dieser Kombination als Naturerlebnispark und Jugendherberge. Und anders als bei der klassischen Jugendherberge, wo du ein großes Gebäude hast, wo alle drin schlafen, ist es bei uns so, dass die Jugendherbergseinheiten im Park verteilt sind. Das mit Abstand beliebteste sind die Baumhäuser. Das kannst du dir so vorstellen, nicht klassisch, dass man wirklich in die Bäume reinklettern muss, sondern es sind mehr hochgelegene Stelzenhäuser, die ich also auch ganz bequem erreichen kann. Es gibt eine kleine Treppe, die ich schon steigen muss, um auf die Ebene zu kommen. Etagenbetten, angegliedertes Badezimmer, es gibt sogar Strom und WLAN und fließend Wasser.
1: Fließend Wasser im Baum, ja?
0: Fließend Wasser im Baumhaus, ja.
1: Meine Frage wäre gerade gewesen, wenn ich nachts aufs Klo muss, muss ich wieder runterklettern? Nein, ich kann im Baum bleiben.
0: Das ist tatsächlich bei den Baumhäusern und bei den anderen Unterkünften recht komfortabel, außer im Dorf Asien, in dem wir ja gerade sitzen. Das besteht aus Jurten und naturgemäß kannst du in einem Zelt keine sanitäre Anlage bauen. Hier sind es tatsächlich so, dass du nachts dann raus musst über den Hof in zugehörige Bauwagen, wo deine Toilettenkabine ist.
2: Oh, so ist es eben in einer Jurte. Das erinnert mich so an die Mongolei, Kasachstan, Usbekistan. Sehr schön, ja.
0: Genau. Ist auch ein mongolischen Jurtendorf nachgebildet, wie übrigens alle unsere drei globalen Dörfer. Die sind allen realen Orten nachgebildet und man erfährt dann hier auch auf Wunsch bzw. durch Tafeln, wo die Ursprünge sind und was die Zwecke sind.
2: Mit Essen auf dem Boden auch?
0: Wenn man es will, ja, aber grundsätzlich bieten wir Teller und Tische an.
2: Wir sind ja doch in Europa, im Bergischen Land. Aber ihr habt weitere Attraktionen, beispielsweise einen Heckenirrgarten.
0: Ich finde es übrigens ganz toll, dass du nicht von Labyrinth gesprochen hast. Labyrinth und Irrgarten sind tatsächlich zwei Paar Schuhe. Das Labyrinth hat nur einen einzigen Weg, der aber durch Windungen einen in die Irre führt, während der Irrgarten tatsächlich mehrere Wege hat. Ja, der besteht zu 90% aus Rot- und Hainbuche, ist also naturgemäß nicht ganzjährig dicht, aber mir uns war wichtig, auf heimische Arten zu setzen, also jetzt weder ein Maislabyrinth noch Kirschlorbeer.
2: Naturerkunden ist eben euer großes Thema, auch auf dem Sinnesweg, der ergänzt wird durch einen Balancierseil.
0: Das sind knapp 600 Meter Waldweg, der verschiedene Stationen hat. Man kann fühlen, staunen, riechen, balancieren. Es gibt eine Sprunggrube, eine Barfußfahrt.
2: Ach, dieses simple Thema Barfußfahrt. Ich meine, wir alle laufen das ganze Jahr über mit Schuhen durchs Leben und die Sohle trennt uns ja immer vom Planeten. Barfuß zu laufen, am Anfang hat es sicher Schmerzen, aber ich glaube, wer das regelmäßig tut, ist sehr gut für die Hornhaut, für die Durchblutung vor allem.
0: Also der Barfußfahrt gehört schon zu den beliebteren Stellen bei uns im Park. Allerdings merken wir auch schon, dass zum Beispiel Schüler aus Großstädten, wenn sie zu uns kommen, eher ein distanziertes Verhältnis zur Natur haben. Und wenn man denen sagt, geht doch mal ein paar Schritte über den Barfußpfad oder liegen mögliche Steine, dann wird man schon manchmal angeguckt, als hätte man gerade was ganz Schreckliches gesagt. Und wenn die aber länger da sind und das mal gemacht haben, dann merkt man auch, dass sich so ein bisschen die Einstellung ändert. Aber der Barfußpfad, das ist immer für viele eine ganz große Überwindung erstmal.
2: Angenehmer schon der Vogellehrpfad, aber ich vermute nicht nur für die Ornithologen interessant, weil nicht jeder kann jedem Geräusch. Wir haben auch eine wunderbare Kulisse hier, Patrick, gleich einen richtigen Vogel zuordnen.
0: Tatsächlich arbeiten wir ja hier im Park eng auch zum Beispiel mit der ANABU-Ortsgruppe Walbrühl zusammen. Und der Vorsitzende, das ist wirklich jemand, der steht da, hört einen Vogel und zeigt hin und sagt, da oben sitzt ein Neuntöter oder da drüben läuft gerade ein Kleiber den Stamm rauf und runter. Ich selbst höre die Vögel, kann mittlerweile auch eine Ringeltaube von einer Amsel unterscheiden, aber das ist auch schon das Äußerste. Also wir wollen niemanden hier zum Diplom-Ornithologen ausbilden, sondern uns ist es wichtig, dass die Leute hier hinkommen und sagen, ach, das ist aber interessant. Das nehme ich mit nach Hause und beschäftige mich damit. Das ist der Anspruch, den wir haben. Also nicht mit den erhobenen Zeigefinger, du lernst jetzt was, sondern eher sagen, wenn ihr Lust habt, lest doch mal gerade da, schaut es euch an. Und wenn es euch gefällt, dann informiert euch gerne weiter oder sprecht uns an. Also dann können wir auch sehr penetrant werden, wenn uns Leute ansprechen, was erklärt haben wollen. Das kann dann durchaus mal ein halbstündiger Vortrag werden.
2: Das muss man in Kauf nehmen. Ja. Sicher gilt gleiches auch für den Waldmythenweg. Auch das ist ja ein Oberbegriff und hinter Mythen verbirgt sich ja sehr viel mehr als das, was man augenblicklich sieht und hört und spürt.
0: Wir haben im Bergischen aktuell 25 sogenannte Streifzüge und die haben verschiedene Längen. Ich glaube, der kürzeste liegt so bei knapp 5-6 Kilometer und der Waldmythenweg, der bei uns vorbeiführt, obere Mittelklasse mit knapp 14 Kilometer, wenn du ein paar Varianten mitnimmst und führt durch landschaftlich sehr abwechslungsreiche Gebiete und durch die verschiedenen Tafeln unterwegs, die Themen des Waldes, also Mythen aufgreifen. Ich erinnere jetzt zum Beispiel mich an Robin Hood, das Einhorn, Riesen, Zwerge, Hexen. Es ist wirklich sehr, sehr schön gemacht, der Waldmühlen. Wie aber alle Streifzüge, das muss ich jetzt fairerweise sagen.
2: Du hast einen tollen Job, einfach das zu vermitteln, was dich umgibt, die Natur, schlicht wie sie ist.
0: Da müsste ich tatsächlich dich korrigieren. Ich habe keinen tollen Job, ich habe den besten Job der Welt. Also da muss ich drauf bestehen.
2: Nach dem Papst, ja?
0: Nach dem Papst und den SPD-Vorsitzenden. Darf man das überhaupt sagen? Nein, ne? Aber ich glaube, das war doch damals so ein Zitat.
2: Ne? Das war ein Zitat von Müntefering. Und da du ja auch noch den FC Köln auf der Kappe trägst, dann hast du eh den besten Job.
0: Stimmt, also nach Papst, SPD-Vorsitzender und Köln-Trainer den besten Job.
2: Und ich wünsche dir ganz viel Erfolg bei deinem Job und natürlich auch für die anderen beiden.
0: Super, und ich wünsche dir natürlich ganz viel Erfolg bei deinen weiteren Exkursionen und Gesprächspartnern vor allen Dingen.
1: Ja, das war eine leichte Sache bei all den plauderfreudigen Menschen, die ich hier im Bergischen Land traf. Man merkt eben.
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1: 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Wer im Bergischen Land einen beeindruckenden Dom sehen will, der muss nicht unbedingt nach Köln fahren. Etwa 25 Kilometer von Köln entfernt

0: erhebt sich nämlich mit dem Altenburger Dom die prachtvolle Kirche eines ehemaligen Zisterzienserklosters aus dem 12. Jahrhundert. Seit 1250 prägt diese Abteikirche das Ortsbild und fasziniert Besucher mit ihrer klaren gotischen Architektur. Die Klosterlandschaft Altenberg, sie trägt inzwischen auch das europäische Kultursiegel. Und es gibt in Deutschland zurzeit, muss man sagen, nur 50 Städten, die damit ausgezeichnet sind. Also was Besonderes hier im Bergischen Land. Bärbel Bosbach von der Touristinfo Altenberg hören wir. Jeder, der Ihren Namen hört, Bärbel Bosbach, der stellt gleich die Frage: Frau Bosbach, sind Sie zufällig verwandt mit Wolfgang Bosbach?
1: Wir kennen ihn zwar, aber wir sind nicht verwandt.
2: Der kommt aus Bergisch Gladbach.
1: Ist auch im Karneval überall tätig. Der ist bekannt wie ein bunter Hund.
2: Hier wird er nur Wobo genannt.
0: Und er ist ja auch eine frohe Natur, trotz seiner Krankheit, die ihn doch ein wenig eingeholt hat, aber standhaft.
1: Total. Ein unheimlich sympathischer, bodenständiger Mensch. Mit viel Humor gesegnet.
0: Also Bärbel Bosbach, nicht verwandt mit Wolfgang Bosbach, man kennt sich.
1: So ist das.
0: Sie sind hier Führerin kulturhistorisch unterwegs.
1: Ja, ich mache Führungen hier in Altenberg und in Odenthal. Es ist meine Heimat und ich liebe es, meine Heimat den Menschen nahe zu bringen. Weil das Bergische Land ist so schön, hat so vieles zu bieten. Man entdeckt es zu wenig. Es muss einfach entdeckt werden und man kann es über Wandern wunderbar entdecken.
0: Eine der Wandertouren führt ja hier am Altenberger Dom vorbei. Bevor wir über den Dom sprechen, auch das Thema Fachwerk ist ja ein sehr wichtiges und auch hier sehen wir Ansätze von Fachwerkhäusern.
1: Richtig.
0: Auch das ist ja sehr prägend fürs Bergische Land.
1: Hier gab es ja viel Wald. Und das, was vorhanden war, wurde als Bau genutzt für die Häuser. Und damit hatten wir das Fachwerkhaus.
0: Ist dieser Baustil typisch fürs Bergische?
1: Ja.
0: Kann man es vergleichen mit anderen, mit Mosel oder Eifel? Oder ist es ein typischer nur hier im Bergischen Land?
1: Die Eifeler Dörfer haben auch so einen einfachen Fachwerkbau wie hier. Hier war viel Landwirtschaft. Da war kein Geld. Und man hatte einfach das genommen, was man brauchte, um sich ein Haus zu bauen. Und dann wurde da nicht mit großartigen Ornamenten und Verzierungen gearbeitet, sondern einfach quadratisch praktisch gut.
0: So wie der Dom. Wir treffen uns ja vor dem Dom, das prägen die hier. Und als ich dachte, wir fahren zum Altenberger Dom, dachte ich, wir sind in einer Domstadt, drumherum ist überall verbaut, aber er steht ja auf einer großen Wiese, fast könnte man sagen im Wald.
1: Das stimmt, aber er steht tatsächlich auch im Tal und das ist was Besonderes und das hat mit den Zisterzienser zu tun. Und hier gab es die Grafen von Berg und einer der Grafen von Berg ist in Morimont in das Kloster der Zisterzienser. Unerkannt hat er da gearbeitet als Schweineherr, so wird es erzählt. Und als er wieder nach Hause gekommen ist, beziehungsweise als ihn ehemalige Leute aus dem Märkischen Land entdeckten und dass er dort arbeitete, er galt als verschollen oder eventuell auch als verstorben, sind die Grafen von Berg hingegangen, weil sie sich auch eine Grabkirche bauen wollten und haben sich den Orden der Zisterzienser von Morimont aus rein.
0: Welche Bedeutung hat er heute? Gibt es heute regelmäßig Gottesdienste, Konzerte im Dom?
1: Ganz viel findet im Dom statt. König Friedrich Wilhelm IV. Hat nämlich bestimmt, dass der Dom jetzt nicht nur von den Katholischen genutzt werden darf, sondern weil er ja auch protestantisch war, die Preußen, hat er gesagt, die evangelische Gemeinde soll den Dom auch nutzen dürfen. Und seit der Zeit wird er von beiden Kirchengemeinden genutzt. Das ist bis zur heutigen Zeit so. Es gibt sehr viele Orgelkonzerte, denn wir haben eine wunderbare Orgel, eine Kleisorgel aus den 1980er Jahren, die über 6000 Pfeifen hat. Und wenn Sie da Konzerte drauf spielen, das ist ein Erlebnis in dem Dom und es finden sehr viele Konzerte statt. Und wir haben einen katholischen Organisten, wir haben einen evangelischen Organisten und beide können wunderbar auf der Tastatur spielen.
0: Sehr schön. Wandern, es führen verschiedene Wege lang. Der Bergische Weg führt lang. Man kann Altenberg wandern, auch um Altenberg herum wandern.
1: Ja, wunderbar kann man das hier in Altenberg. Außerdem führt der Jakobspilgerweg durch Altenberg hier. Hier war immer Pilgerherberge für die Jakobspilger. Und es gibt 5 wunderschöne Themenwanderwege der Gemeinde Odenthal. Da gehört der Hexenweg zu, die Mühlenroute, die Denkmalroute, die Höhenroute und die Wasserroute. Wunderschön durch Wald und runter und wieder hoch durchs Tal und wieder auf die Höhe. Man hat tolle Ausblicke. Und es gibt hier in Altenberg diesen Klosterlandschaftsweg. Ist eingerichtet worden, weil Altenberg das europäische Kulturerbe-Siegel erhalten hat. Und damit ist Altenberg eine von 17 Klosterlandschaften in 5 Ländern von Europa, die dieses Siegel bekommen haben und überall da, wo die Zisterzienser waren.
0: Wer hierher kommt und die schwere Entscheidung treffen will oder muss, entweder Kölner Dom oder Altenberg, was wäre die richtige Wahl?
1: Die kann man beide nicht miteinander vergleichen. Jedes ist einzigartig. Der Kölner Dom ist natürlich viel größer, viel prächtiger ausgestattet. Aber Der Altenberger Dom in seiner Schlichtheit zeigt ja die Gotik in klarster, reinster Form. Und der Altenberger Dom hat noch Chrysalienfenster im Chorbereich aus der Entstehungszeit, aus dem 14. Jahrhundert. Und der Altenberger Dom hat das größte Kirchenfenster nördlich der Alp, das sogenannte Westfenster, was das himmlische Jerusalem darstellt.
0: Das sind Orgelklänge aus dem Altenberger Dom. Und Bärbel hatte ja bereits den Klosterlandschaftsweg erwähnt. Er informiert auf einer Strecke von gut 13 Kilometern mit Schautafeln über eben das Leben der Zisterzienser in dieser Region. Und auf einer Gesamtlänge von mehr als 6000 Kilometern führt der Weg der Zisterzienser übrigens quer durch Europa und verbindet 100 Klöster. Ich wünsche gute Erholung, denn die Ohren haben jetzt Urlaub. Dafür sorgt die Radioreise mit Alexander Tauscher heute aus dem Bergischen Land. Unser Basiscamp ist diesmal das Romantik-Waldhotel Mangold in Bensberg vor den Toren von Köln. Mit der Straßenbahn ist man in etwa einer halben Stunde aus der Rheinmetropole hier im Grünen am Beginn des Bergischen Landes, in einer wirklich ganz, ganz anderen Landschaft, als es Köln ist. Und ich traf hier den Gastgeber Jochen Mangold auf der Terrasse. Man hört ja auch im Hintergrund die Vögel so ein wenig zwitschern und den Ausblick von seiner Terrasse, den beschreibt er uns jetzt.
3: Wir sitzen hier auf der Terrasse und gucken ja ins Tal. Gerade vor uns ist St. Nikolaus, der Turm von der Kirche. Links ist das Schloss Bensberg. Und das Milchbonntal heißt Milchbonntal, weil damals Goethe auf einer seiner Reisen im Goethehaus residiert hat und ins Tal guckte und sagte, welch lieblich Tal, in dem Milch und Honig fließt. Und da hat der Bensberger eben das Milchbonntal draus gemacht. Und das Tal ist wunderschön, direkt am Waldesrand. Man sitzt hier, man hört vielleicht noch die Vögel zwitschern und es ist absolute Idylle und Ruhe.
0: Ach, Goethe war schon hier und der war ja kein Kostverächter. Also wo Goethe war, war es meist sehr schön.
3: Damals war Reisen deutlich aufwendiger und trotzdem hat er immerhin den Schlenker über Bensberg gemacht. Das Bergische Land, das hat ja gar nicht den Namen aufgrund der vielen Berge oder vielleicht würden Bergbewohner das als Hügel bezeichnen, sondern es waren ja die Grafen von Berg und Bensberg war ja ein Jagdschloss. Und deswegen hat Bensberg übrigens im Wappen auch den Hirschen.
0: Und wenn man oben auf dem Schloss ist, hat man den Blick auf den Kölner Dom. Ist es perfekt ausgerichtet?
3: Der Dom mit seiner langen Bauphase war natürlich immer präsent. Und das Schloss wurde in seiner Achse auf den Kölner Dom ausgerichtet. Das heißt, wenn man dieser Kopfsteinpflaster-Auffahrt zum Schloss hochgeht und dann sich ins Tor stellt und umdreht, dann guckt man genau auf den Kölner Dom. Das ist ein Wahnsinnsblick. Und da merkt man auch, dass Bensberg höher liegt als Köln.
0: Das Gute ist, die Kirchenglocken sind zu hören, aber man ist in der Natur und gleichzeitig sehr schnell in Köln mit der Straßenbahn.
3: Ja, also natürlich, es gibt eine Straßenbahn, es gibt eine S-Bahn und es gibt auch ein sehr ausgebautes Busnetz. Das heißt, es gibt so viele Möglichkeiten von uns aus weiterzukommen und gerade nach Köln. Also wir sind der östlichste Punkt der Linie 1 und die fährt einmal quer durch Köln. Das heißt, wir kommen natürlich Messe, wir kommen an der Heumarkt, Neumarkt bis hin zum Stadion und darüber hinaus.
0: Und gleichzeitig hat Bensberg alles, was auch eine Stadt hat, ein Kino, es gibt auch ein Spa, es gibt Wandermöglichkeiten, inzwischen auch etwas mehr sogar Shoppingmöglichkeiten im Zentrum.
3: Natürlich, es hat eine Zentrumsfunktion, das Spa, also das ist mediterraner. Also auch jetzt im Restaurant sitzen bestimmt 6, 7 Tische, die morgen ins mediterraner gehen. Und das Kino ist tatsächlich eine Seltenheit. Ne? Es ist auch sehr schön, dass es sowas wie ein Kino gibt. Die Geschäfte sind auch sehr, sehr schön. Also Bensberg wurde lange umgebaut. Aber jetzt ist alles wieder da. Also du hast eine wirklich kleine, schöne Stadt, ne, wo du alles das findest und auch so ein paar individuelle Geschäfte.
0: Das Haus liegt ja sehr nah am Wald, auch an den Wanderwegen. Gibt es auch Urlauber, die von hier aus Wanderungen unternehmen, die also hierher kommen und von hier die Tagestouren machen? Ihr bietet ja auch die Brotzeit, all das an für Wanderer unterwegs.
3: Also tatsächlich liegen wir ja direkt am Bergischen Weg. Das war ja der schönste Mehretappenwanderweg Deutschlands 2024. Und es gibt auch die Bergischen Streifzüge. Da liegen wir auch am Streifzug Nummer 13, am Bensberger Schlossweg. Und von hier aus gibt es noch ganz viele andere schöne Möglichkeiten zu wandern. Und es gibt viele Leute, die das kombiniert in Anspruch nehmen. Ne? Also die von uns aus wandern, die vielleicht auch Etappen des Bergischen Weges wandern und zu uns zurückkommen.
0: Zum Lehrbacher Forst?
3: Wir liegen am Lehrbacher Forst. Also tatsächlich, es gab ja mal das Schlosshotel Lehrbach. Das geht ja zurück auf eine Ehe von einer Zanders Feinpapiere mit einer Siemens. Und um der ein standesgemäßes Zuhause zu schaffen, wurde Lehrbach erbaut, wurde dann als Schloss tituliert. Natürlich liegt wunderschön, also man kommt an Lehrbach vorbei, an Kaltenbruch, wo früher die Bediensteten von Lehrbach wohnten. Das ist ja eine schöne Siedlung. Also das ist wirklich wild romantisch, also richtig toll zum Gehen. Man hat viel zu sehen.
0: Nicht nur Urlauber fühlen sich wohl, auch Kölner ziehen hier raus. Sicher auch durch die Medienstadt Köln wird man ab und zu den ein oder anderen, weiß BCD, VIP sehen.
3: Ja, natürlich. Man trifft sie ab und zu, aber sie gehören auch so ein bisschen zum, ich sag nicht zum Stadtbild, aber ich finde es immer besser, Leute in Ruhe zu lassen. Natürlich, wenn mal ein Fußballer vom ersten FC da ist, da gucke ich dann schon etwas romantischer hin, zumal unser Haus ja auch eine tolle Geschichte mit dem ersten FC Köln hat. Aber tatsächlich war es früher so, in den noch deutlich erfolgreicheren Jahren, in den 70er Jahren, kam der FC vor jedem Heimspiel zu uns ins Hotel. Machte dann die Abschlussbesprechung, morgens einen Spaziergang durchs Milchborntal und fuhr dann von hier aus zum Stadion. Und damit wurde das Double geholt. Ne? Man sollte sich vielleicht überlegen, dass
0: mal wieder vorbeizukommen.
3: Ja, ja. Ne, René Wagner, komm vorbei.
0: Na, einen Versuch ist es sicher wert, die Garantie gibt es freilich nicht. Für die Fans des ersten FC Köln geht ohnehin der Ausspruch, übersetzt ins Hochdeutsche, egal was auch passiert. Die Radioreise mit Alexander Tauscher geht langsam in die Schlussetappe. Heute aus dem Bergischen Land. Ich hätte so kurz vor dem Urlaubsende noch etwas Deftiges im Angebot, gewissermaßen als kulinarische Belohnung fürs Wandern. Nämlich die traditionelle bergische Kaffeetafel. Da kommen mit süßen und herzhaften Leckereien, also wirklich ganz unterschiedliche Speisen auf den Tisch. Zu besonderen Anlässen wurde hier früher alles aufgetischt, was der Hof zu bieten hatte. Ja, schon damals wusste man das in Köln oder auch in Düsseldorf zu schätzen und so kam man gerne und häufig zur Kaffeetafel hierher ins Bergische Land. Was da auf diesem üppig gedeckten Tisch alles erscheinen kann, das kann uns Jochen Mangold verraten.
3: Die Bergische Kaffeetafel, da kam alles auf den Tisch, was da war. Also da gehört ja Schwarzbrot zu, da gehört Blutwurst zu, da gehört Milchreis zu, da gehört Waffeln zu, Marmelade und auch die Dröppelminner.
0: Ne, was ist das?
3: Die Dröppelminner ist ja im Prinzip nichts anderes als eine große Kaffeekanne. Und da war früher ja noch so ein Kaffeetuch als Sieb und die stand dann auf dem Tisch und wurde Kaffee abgezapft. Ne? Also das war schon sehr deftig. Ne? Also wir bieten tatsächlich die Kaffeetafel in einer abgespeckten, etwas angepassteren Version an, wobei wir auch ab und zu wirklich Bergische haben, die auf dem Milchreis zur Waffel bestehen. Was natürlich ein echter Hammer ist, aber natürlich sagen, ah, wir kommen aus Obächen, wir essen Milchreis zur Waffel und dann kriegen sie natürlich auch ihren Milchreis. So ist es nicht. Zwieback, so Zuckerzwieback gehört auch noch dazu. Es gehört so viel dazu. Es ist Weißbrot, Stuten, Zwieback. Also eben alles das, was da war, wurde aufgetischt.
0: Muss der Magen auch verkraften, so ein Mischmasch.
3: Magen auch verkraften, aber früher war das eben so und das war an sich eine schöne Tradition, die wir wie viele andere Traditionen fortführen, aber so ein bisschen an die heutigen Gegebenheiten anpassen. Ne?
0: Wann serviert man die? Ist das was für den Nachmittag? Also für einen Feiertag auch?
3: Ja, Feiertag, Nachmittag. Also das sind so Sachen. Früher war es natürlich eher Feiertag. Wenn man Besuch bekam, dann wurde dann eben die Bergische Kaffeetafel aufgetischt. Und heute ist es eher Eventcharakter. Ne? Also das heißt, dann, wenn man mal den Geburtstag nicht morgens und nicht mittags und nicht abends, sondern nachmittags feiern will und ein bisschen was Außergewöhnliches, dann nimmt man die Kaffeetafel.
0: Also wenn ein Radioreisehörer die mal probieren will, geht halt nur in Gruppe. Also für eine Person wird es schwer zu servieren sein.
3: Ja. Und bei uns in Gruppen ist auf jeden Fall ein Erlebnis.
0: Und wenn wir schon bei der recht deftigen rheinischen Küche sind, aber Sauerbraten, rheinische Sauerbraten ist auch eine Spezialität.
3: Ja, meistens über Tage eingelegt. Man versucht ihn heute natürlich eher zu adaptieren, dass man mal ein bisschen was anderes macht, auch mal einen anderen Fleisch nimmt, vielleicht mal ein Rehnüsschen oder so, in die Jetztzeit auch zu holen. Aber natürlich, Sauerbraten gehörte dazu, wobei der echte rheinische Sauerbraten, glaube ich, tatsächlich mit Pferdefleisch ist.
0: Und ich habe es auch gesehen, klassisch das Kölsch wird serviert.
3: Und natürlich auch in den Kölschstangen, also 02 und mittlerweile auch 04, gehört immer dazu. Das Schönste am Kölsch ist nicht nur das Kölsch, sondern auch die Diskussion ums Kölsch mit unseren Gästen, ne? Weil es gibt ja viele Bayern, die kommen an und sagen, Kölsch ist kein Bier und trinken es trotzdem.
4: Nur Kölsch hält uns in Schuss.
0: Das Bergische Land ist nun auch allen Radioreisehörern bekannt. Und von hier aus empfehlen wir unsere Tagesausflüge, zum Beispiel nach Köln. Die Radioreise hat da auch schöne Geschichten gesammelt. Die andere Sendung ist rund um Bonn unterwegs. Das alles im Bild und Ton auf www.radioreise.de. 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Und damit grüße ich die Wanderfreunde in nah und fern. Goodbye, au revoir, arrivederci, adios, vislat, do svidania und tobabecenia. Trotzins, haida, farvel, hyvasti, antio, ayewobam, gülügül und shalom und natürlich im Rheinland einfach. Tschüss.
4: Also euer Wanderbastel wünscht euch echt tolle Tage im Bergischen Wanderland. Ihr seid herzlich willkommen. Kommt einfach vorbei.
5: Sabine Fuchs und ich sage tschüss, bis bald im Wald.
6: Vielen Dank fürs Zuhören und denkt daran, immer die Wanderschuhe festschnüren und wir sehen uns in Panabora. Tschüss, ich bin Patrick.
5: Ich bin Stefanie Kröber und ich lade jeden ganz herzlich ein, diese Natur bei uns hier im Bergischen zu entdecken, sei es auf dem Rad, sei es zu Fuß, sei es auf dem Wasser.
3: Hier ist nochmal der Jochen Mangold aus dem Milchbontal. Vielen Dank und tschüss und ich würde mich freuen, wenn wir uns mal hier treffen und dann vielleicht auch mal ein schönes Schwätzchen über Land, Region oder auch über Fußball halten, weil das ist immer ein Thema, was hier sehr präsent ist.
7: Andreas, ich verabschiede mich ganz herzlich von euch und wünsche euch tolle Wandertouren bei uns hier im Naturpark Bergisches Land.
8: Bärbel Bosbach, ich möchte mich verabschieden mit den Worten des Bernhard von Clairvaux. Gönne dir selbst immer etwas Gutes und tue es auch.
0: Damit ist gemeint, uns regelmäßig ins Ohr zu lassen. Bleiben Sie schön reisefreudig, meine Damen und Herren, denn es gibt noch mindestens 1000 Orte in dieser Welt zu entdecken. In diesem Sinn, wie immer.

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2: Einen wunderschönen Montagabend. Ja, wünsche ich aus dem Sendestudio Kaiserslautern. Ja, ich hatte schon gleich technische Probleme. Mikrofon ging nicht. Ich denke, das ist die Hitze hier bei mir da im Raum.

Es ist unheimlich heiß, obwohl alles zu ist. Aber naja, was soll's. Ich wünsche euch allen einen schönen Montagabend. Viel Spaß bei 2 Stunden 100% Deutsch. Eure Grüße, eure Wünsche. Ihr wisst, Wunschbox ist definitiv immer geöffnet. Ja, und schick mal ganz liebe Grüße an alle zugeschalteten Radiostationen. Wunschbox ist überall geöffnet. Natürlich deutsche Lieder, ne, die gewünscht werden. Und ich sag einfach mal, wir legen los. Mein erster Song heute Abend für euch ist der Matze, Matthias Reim, mit der Mia Julia zusammen. Ja, und die wollen keine Freunde bleiben.

Na, wir bleiben doch Freunde, ne? Wir gehen zusammen, wir stehen zusammen. Wir hören natürlich 2 Stunden 100% Deutsch mit euren Grüßen, euren Wünschen. Ja, wer mich kennt, der weiß, ich stelle ja ab und zu auch mal einen Künstler vor, beziehungsweise Bemusterungen, die ja auch bei mir im Radio regelmäßig zu finden sind. Und ja, heute, da stelle ich euch mal den neuen Song von Wolfgang Niklaus vor. Öfters gespielt habe ich ihn schon, aber den neuen Song natürlich noch nicht. Vielleicht kennt ihr ihn ja alle. Er ist definitiv oft beim Deutschen Rock- und Pop-Preis geehrt worden, hat schon etliche erste, zweite Plätze geholt, wo er auch verdient hat. Er ist ein Musiker ja mit Herz und Seele. Mehr kann ich dazu nicht sagen. Also ich habe mit ihm, mit dem lieben Nick Kontakt. Ja, lieber Nick, natürlich gehen jetzt mal von mir ganz, ganz liebe Grüße raus zu dir nach Hamburg. Und sein neuer Song, hat er mir letzte Woche zugeschickt. Und ist doch wohl klar, dass er gespielt wird. Hört ihn euch einfach mal an. Er ist hörenswert. Ja, der Nick, der Wolfgang Niklaus, hat einiges Schlimmes im Leben erlebt. Schwere Schicksalsschläge. Aber er gibt nicht auf und er sagt, er ist wieder da. Und genau so heißt sein neuer Song. Für euch, Wolfgang Niklaus, er ist wieder da.

0: Wolfgang Niklaus, es ist wieder da. Nicht wie ich gesagt habe, er ist wieder da. Ja, er ist auch wieder da. Aber das Lied heißt, es ist wieder da. Ja, und damit nochmal ganz, ganz liebe Grüße nach Hamburg zum lieben Nick. Ja, und wir legen jetzt los mit den ersten Musikwünschen. Ja, das sind schon 3 Stück, sind schon bei mir eingetroffen und ihr wisst, die werden natürlich sofort gespielt. Der erste Musikwunsch ist vom Toni für die Biene. Er wünscht sich André Parker mit Gran Canaria Te Quiero. Ich glaube, dort ist es auch nicht heißer als hier, ne? Und außerdem schickt er noch ganz liebe Grüße an das Radioteam.
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0: Das war die Vorstellung von Mido. Es ist nicht die Wahrheit. Ja, Musikwünsche sind eingetroffen, ich hab's euch gesagt. Und wir haben, falls jemand heute zum ersten Mal zuhört, also Musikwünsche definitiv in Deutsch. Ob das jetzt Schlager oder Volksmusik ist oder Rammstein oder das ist sowas von egal, weil Deutsch hat so viele verschiedene Musikrichtungen. Und die sind mir definitiv egal. Hauptsache, es ist Deutsch. Ja, der nächste Musikwunsch, von wem er ist, keine Ahnung. Also, ihr müsst euer Namen natürlich nicht dazu schreiben, weil ihr wisst ja, was ihr euch gewünscht habt. Gewünscht wurde Vincent Weiss. Wer, wenn nicht wir? Ja, wir machen das, ne? Am Donnerstag gibt's wieder einen Sieg.
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1: Nach Vincent Weiss kommen wir schon zum nächsten Musikwunsch. Ihr kennt ihn ja alle, ne? Den Crow. Und er wurde gewünscht vom Lude für die Caro. Ja, gewünscht wurde ein Lied aus dem Jahr 2011. 15 Jahre alt, Wahnsinn. Ja, einmal um die Welt. Gewünscht vom Lude für die Caro.
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0: Zwei Musikwünsche habe ich noch. Der nächste, er ist von der Julia für die Ramona. Er wünscht sich den Falco unvergessen. Ja, mit seinem Hit Der Kommissar. Und die Julia schickt außerdem noch Liebe Montagsgrüße. Ja, die schicke ich natürlich zurück. Liebe Julia, liebe Ramona, euer Musikwunsch.
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0: Der Kommissar geht um unvergessen Falco. Ja, ein Lied kann man immer und immer und immer wieder hören. Toller Wunsch. Ja, der nächste Wunsch ist von der Jill für die Niki. Und gewünscht wurde Kasper mit Im Ascheregen.
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3: 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Ja, der nächste Musikwunsch. Natürlich ist er schon im Player. Man muss aber auch die Stopptaste drücken, ne? Die Anke, die wünscht sich für alle Lieblingsmenschen Namika mit Lieblingsmensch. Ja, du hast doch bestimmt auch deinen persönlichen Lieblingsmensch. Und ja, dein Musikwunsch. Hier ist er.

0: Hallo, Lieblingsmensch. Ja, und der nächste Wunsch. Das ist nicht ein Lieblingsmensch. Ja, das ist ein Anke. Und zwar wurde vom Julian für die Larissa Mono Ink gewünscht. Mein Anke. Und der Julian, er schreibt für die Larissa, du bist wahrlich mein Anke. Wunderschöne Worte. Lieber Julian, liebe Larissa, für euch Mono Ink, dein Anke.
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0: Das war für euch mal Peter Maffay. Zwei in einem Boot. Ja, das wär's jetzt auf dem Boot rumschippern. Ach, vielleicht ist dort nicht so heiß. Ja, eure Musikwünsche, die kommen, ne? Die kommen alle noch, ne? Ja, drei glaube ich, habe ich noch. Und die werden immer in der Reihenfolge abgespielt, wie sie bei mir eintreffen. Also ist noch genügend Platz, ne? Ihr könnt noch, ja, Musikwünsche schicken. Der nächste Musikwunsch, er ist vom lieben Danny. Er wünscht sich die Linda Hesse mit Kleinstadt Casanova und grüßt damit alle Hörer.
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0: Ja, wir machen weiter mit dem nächsten Musikwunsch. Er ist vom Jürgen für den Sascha. Und zwar wurde gewünscht Neandertal mit EAV, also von der ersten allgemeinen Verunsicherung. Und als Gruß, da hat der Sascha geschrieben, der Jürgen geschrieben, lieben Gruß aus dem Schwarzwald, wir sehen uns bald mal wieder, hoffe ich. Ja, vom Jürgen für den Sascha.
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0: Willkommen im Neandertal. Ja, und der liebe Sascha, er hört ja zu. Und ihr habt ja da unten in Bayern im Illertal auch so eine Hitze, ne? Und ich lege jetzt einen drauf. Ich schick dir mit Rammstein noch die Sonne.
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0: Tja, lieber Sascha, du hast eben gemeint, die Sonne könnte ich mir behalten. Nee, ich habe zu viel hier. Ich schicke dir noch ein bisschen. Ne? Ja, ich bin heute mal großzügig. Ja, und wir haben den nächsten Musikwunsch. Da werdet ihr jetzt merken, ey, 100% Deutsch. Ja, da ist alles möglich. Ne? Ja, die Maria wünscht sich für den Jimmy Hattis und Ford und Outsiders mit Irrenhaus. Ja, ihr werdet es gleich merken. Ist mal was ganz, ganz anderes an Musik. Wird Deutsch. Es passt. Ne? Gehört zur Sendung dazu. Ja, 100% Deutsch. Ist sehr, sehr vielseitig. Und die Maria schickt dazu einen Montagsgruß und Kuss. Ja, liebe Grüße zurück. Liebe Maria, lieber Jimmy. Da euer Musikwunsch.
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0: Ja, der Titel, der passt bei mir dazu. Willkommen im Irrenhaus. Ja, ist ja auch manchmal. Ne? Ich glaube, das kennt jeder. Aber ihr merkt es jetzt einfach. Ja, deutsche Musik ist so vielfältig und ich finde es klasse, wie ihr da mitmacht. Ich finde es einfach mega. Ne? Einen Musikwunsch habe ich noch. Nein, zwei. Und dann ist die Wunschbox wieder leer. Also ihr habt noch ein bisschen Zeit, wenn ihr wollt. Ja, der nächste Musikwunsch. Von wem er ist? Keine Ahnung. Die Person weiß es. Ne? Gewünscht wurde ein Lied, das ich auch sehr, sehr gerne höre. Mit der Band mit den drei Buchstaben. Pur. Ja, pur. Und gewünscht wurde Indianer.
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0: Wir kommen zum nächsten, ja momentan letzten Musikwunsch. Der ist von der lieben Elli. Die liebe Elli, sie wünscht sich die Linda Hesse mit Was ist da dann falsch? Ja, und schickt liebe Göse, wünscht allen Hörern eine gute Woche und dass ihr alle gut durch die Hitze kommt. Ja, liebe Elli, das wünsche ich dir auch. Es soll ja die Woche noch schlimmer werden. Hier waren es heute 37 Grad und ich sitze hier, gut, dass mich keiner sieht. Ne? Es ist Wahnsinn, aber es ist Sommer. Liebe Elli, dein Musikwunsch.
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Das war für euch Tim Bensko. Vergessen ist so leicht. Ja, das stimmt definitiv. Ne? 19:19 Uhr. Schöne Uhrzeit. 40 Minuten. Habt ihr mich noch auf den Ohren mit der Sendung 100% Deutsch? Ja, bis wieder Wünsche eingehen, mache ich weiter mit meiner Sendung, mit meiner Playlist, die ich rausgesucht habe. Vielleicht gefällt sie euch ja. Und jetzt kommen wir mal zu den Söhnen Mannheims. Ja, und wenn ein Lied, ein wunderschönes Lied.

Söhne Mannheims und wenn ein Lied. Ja, wunderschönes Lied. Ne? Wir kommen jetzt zu einem Song aus dem Jahr 2017. SDP, so schön kaputt. Ja, das bin ich auch manchmal, ne? Kann man laut sagen. Und direkt im Anschluss geht's mal weiter mit Chloe So und viele fehlen.

Wir machen wieder weiter mit zwei Hits am Stück. Ja, ich muss mich zwischendurch einfach mal ein klein bisschen abkühlen. Wir machen weiter mit dem Biker. Ein Song, der definitiv stimmt. Diese Welt gehört euch nicht. Hört mal zu. Ganz geiler, toller Song. Und direkt im Anschluss. Alle Saltatio Mortis-Fans kommen auf ihre Kosten. Das kalte Herz.

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Saltatio Mortis, das kalte Herz. Ja, wie schon angekündigt. Wir machen mal weiter mit Sascha Seelemann. Kennt ihr ja, ne? Kein Zurück. Und sie darf absolut nicht fehlen in der Sendung heute Abend. Sie muss dabei sein. Die Dodo oder Dodo Pesch, wie ihr sie nennt. Alles ist gut.

0: Wir kommen jetzt zum letzten Musikwunsch heute Abend. Der Musikwunsch ist von der Paula, gewünscht für den Olli. Und zwar die Onkelz mit Buch der Erinnerung. Ja, ich glaube, da ist noch jemand, der zuhört, der sich auch über dieses Lied freut. Nee, ich nenne keine Namen, die Person weiß es. Und hier der Musikwunsch.
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Es ist schon wieder Zeit, Bye-bye zu sagen. 19.54 Uhr. Ich bedanke mich ganz, ganz herzlich bei allen zugeschalteten Radiostationen, bei allen Hörern. Ich hoffe, ihr hattet trotz der Hitze ein bisschen Spaß mit mir, mit der Sendung 100% Deutsch. Ich wünsche euch allen eine schöne Woche. Ja, kommt gut durch die Hitze. Es soll ja noch schlimmer werden. Ne? Ja, einfach aufpassen. Viel trinken. Ja, bleibt oder werdet gesund. In diesem Sinne sage ich Bye-bye, ciao, bis nächste Woche, eure Brigitte. Und mein Outro heute, das ist der Graf aus seinem Album Liebe, Glaube, Monster. Ja, da rufen wir sie mal, die bösen Geister.

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1: Unser Kurzporträt von Albert Hammond in der Nachtfalkenzeit. Albert Hammond gehört zweifellos zu den größten Songschreibern dieser Zeit. Dieser Titel ist einer seiner erfolgreichsten und steht Free Electric Band und It Never Rains keinesfalls nach. Für mich ist die Musik Hammonds aus der Zeit der Flower Power einfach nicht wegzudenken. Albert doesn't just write hits, he writes classics. Dieser Satz auf der Website von Albert Hammond wirkt erstmal wenig bescheiden. Bei genauer Betrachtung trifft er jedoch vollkommen zu. Albert Hammond ist seit Jahrzehnten ein gefragter Musiker, Songschreiber und Produzent. It Never Rains in Southern California, Free Electric Band, I'm a Train sind seine bekanntesten Songs. Aber er hat auch unglaublich viele Lieder für andere Musiker geschrieben, zum Beispiel für Johnny Cash, Tina Turner, Starship, Chicago, Joe Cocker. Die Liste ist nahezu endlos. Und trotzdem ist Albert Hammond erstaunlich bodenständig geblieben. Wir beschäftigen uns mit einer außergewöhnlich umtriebigen Karriere, die 1968 ihren Anfang nahm.

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1: Buffy St. Marie und The Circle Game. Eine Veröffentlichung aus dem Jahre 1976 in Japan. Die Version von Buffy St. Mary wurde hauptsächlich durch den Einsatz im Film The Strawberry Statement, blutige Erdbeeren, bekannt. Sie ist wesentlich eingängiger als das spröde Original von Joni Mitchell. Das war ihre erste Single, 1970, mit Platz 76 für die US Top 100, hatte es nicht gereicht.

Songschreiber im Einsatz steht, zeichnet für meinen vermutlich liebsten Christel-Stürmer-Song verantwortlich. Der bestens stadiontaugliche Deutschpop-Stampfer ist immer wieder hörenswert.

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I'd do anything for love, but I won't do that. Die Geschichte von Ich würde alles aus Liebe tun, aber das werde ich nicht tun. Von Meatloaf. Man kann mit Recht sagen, dass niemand die Rock-Power-Ballade so gut beherrscht wie Meatloaf. Die ikonische Ballade wurde eigentlich nicht von Meatloaf selbst geschrieben, sondern von seinem vertrauten und häufigen Songwriting-Partner Jim Steinman. I'd do anything for love, but I won't do that. Wurde im August 1993 veröffentlicht. Es war die erste Single aus dem Album von Bat Out of Hell 2, Back into Hell, Meatloafs sechstem Studioalbum und dem zweiten Teil seiner Bat-Trilogie.

Heute erreichte uns eine traurige Nachricht. Peter Volkmann ist tot. Mit ihm ist eine Stimme verstummt, die für viele Menschen untrennbar mit den 80er Jahren verbunden bleibt. Als Sänger von Relax prägte der gebürtige Schweinfurter Lieder, die bis heute sofort Erinnerungen wecken. Weili die Moog, A weißes Blattl Papier, Marie oder Heut geh ma net huam. Songs, die nicht nur in den Charts standen, sondern in Wohnzimmern, Festzelten, Radios und Herzen angekommen sind. Relax traf damals einen Nerv. Bayerische Texte, ein eigener Sound, viel Gefühl und diese besondere Nähe, die Mundartmusik haben kann, wenn sie nicht aufgesetzt wirkt. Peter Volkmann gab dieser Musik ein Gesicht und vor allem eine Stimme. Er wurde 74 Jahre alt. Was bleibt, sind Lieder, die weiterlaufen, wenn ein Mensch gegangen ist. Für Fans von Relax, für Freunde der bayerischen Pop- und Schlagergeschichte und für alle, die mit diesen Songs Erinnerungen verbinden, ist das ein trauriger Abschied. Ruhe in Frieden, Peter Volkmann.

Beim nächsten Song geht es um Roland Kaiser Extrem, den bei jedem seiner Konzerte zum Besten gibt. Ist und bleibt natürlich ein Riesensong und ein Roland Kaiser muss sich als Sänger, auch wenn das manche Italos wohl anders sehen, sicher nicht hinter Spaghetti-Toto verstecken. Den Nachteil, nur ein Cover zu sein, macht der Song in diesem Fall durch einen emotional durchaus anrührenden deutschen Text wett. Das Original ist schon klasse und Roland Kaiser schafft es dem Titel thematisch und musikalisch ein neues, ein eigenes Gesicht zu geben. Das ist halt mehr als nur nachgesungen. Völlig zu Recht auch ein viel gefeiertes Highlight auf jedem Kaiser-Konzert.

0: RTP. Don't cry when it's over. Die Premiere war am 21. September 2021. Verlust und Hoffnung, Trauer und Zuversicht. Diese beiden Pole vereint Don't cry when it's over. Im langsamen Tempo und mit einem zurückhaltenden Arrangement schwingt zwischen den traurigen Tönen auch immer ein Funke Lebensmut mit. Genau diese Stimmung greift Steffi Bauer mit ihrem einfühlsamen Gesang auf und changiert zwischen Kummer und Optimismus. So entsteht eine anfangs unsichere Gefühlswelt, gewebt in ein sicheres musikalisches Gewand. Die Botschaft, die auch im Text klar gesendet wird: Ein Ende kann schmerzen, doch vertrau darauf, dass es zu überwinden ist. Sie hatte anfangs einige Probleme. Die Rede ist von Sarah Connor. Ihr Song Vincent sorgte für Schlagzeilen, weil einige Radiosender sich weigern, das Lied über einem schwulen Jungen zu spielen. Außenseiter sind immer wieder ihr Thema. Ihr Song Vincent erzählt die Geschichte eines Jungen, der entdeckt, dass er schwul ist und sich seiner Mutter offenbart. Gibt es diesen Vincent? Das ist der 15-jährige Sohn einer Freundin, dessen zweiter Name tatsächlich Vincent ist. Sie erzählte mir, dass er kurz zuvor zu ihr gekommen war und sich ihr offenbart hatte. Ich fand das toll und ein Kompliment an sie als Mutter. Das ist doch ein großer Vertrauensbeweis. Ich wollte am nächsten Tag einen Song machen, der ihn bestärkt und ihn richtig abfeiert. Die Botschaft: So wie du bist, bist du richtig und so wirst du geliebt. Ich wünsche euch viel Spaß mit dieser wunderschönen Live-Aufnahme.
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1: Nothing Compares to You. Sinead O'Connor war mit ihrem Cover von Nothing Compares to You erfolgreicher als das Original, das von Prince geschrieben wurde. Sinead O'Connor wurde mit ihrer Version international bekannt. Mehr als 3,5 Millionen Mal verkaufte sich die Single alleine. Das dazugehörige Album I Do Not Want What I Haven't Got schaffte es sogar auf über 7 Millionen. Damit hatte Sinead O'Connor es nicht nur in ihrer Heimat Irland, sondern weltweit geschafft, erfolgreich zu sein. Dabei war Nothing Compares to You nur ein Cover von einem Song, der eigentlich von 1984 geschrieben wurde.

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The Art Company, Susanna. Tja, und Opus sang ein Jahr danach Life is Life. Ein Schelm, der Böses denkt oder Ähnlichkeiten hört. Heute haben sie mit der Art Company eines gemein. National einige Hits, international nur ein Party-Hit. One Hit Wonder. Ich finde, dieser Song ist Kult, hat das gewisse Etwas und einen geilen Beat, hat sich tief ins Ohr eingeprägt und da soll er auch drin bleiben. Ich vermute, dass die Live-Atmosphäre im Studio dazu gemixt wurde, so hört sich's jedenfalls an, auch wenn's echt gut gemacht ist.

0: Die offiziellen deutschen Charts werden von GFK Entertainment im Auftrag des Bundesverbandes Musikindustrie BVMI ermittelt. Sie decken 90% aller Musikverkäufe ab und sind das zentrale Erfolgsbarometer für Industrie, Medien und Musikfans. Basis der Hitlisten sind die Verkaufs- bzw. Nutzungsdaten von ca. 2600 Händlern, Filialen sämtlicher Absatzwege. Dazu zählen der stationäre Handel, E-Commerce-Anbieter, Download-Portale und Streaming-Plattformen.
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2: Ja, ich wünsche euch einen wunderschönen guten Abend hier am Chartbreak-Abend, Montag 22 bis 0 Uhr. Mein Name ist Sascha Mario Kastner, ich freue mich, dass ihr eingeschaltet habt. Vorab möchte ich euch eine kleine Information geben, und zwar habe ich diese Sendung vorproduziert, weil ich kurzfristig einen kleinen Eingriff hatte und es leider daher nicht möglich ist, das euch so richtig darzustellen und rüberzubringen wie sonst. Aber es macht nichts, ich hoffe, dass ich es trotzdem qualitativ genauso gut gemacht habe wie sonst auch. Ich wünsche euch auf jeden Fall viel Spaß und raus sind diese Woche Giannis, DSTFU, Drake, Oliver Dean mit Man I Need und Sika Slaughter mit Nobody Teo und die Show mit End of Beginning. Also ihr seht, es hat sich wirklich wieder einiges getan und ja, hören wir einfach mal rein. Auf Platz 30, also ich habe mir das diese Woche ganz besonders vorgestellt, habe ich diese Woche für euch

0: letzte Woche auf Platz 28, Linkin Park, In The End. Dann auf Platz 29, Zartmann mit Tau mich auf. Auf Platz 28, Millennium Kid und GBS mit Vielleicht, Vielleicht. Auf 27, Patty Perry, The One That Got Away. Und auf Platz 26, Bibi Rexha mit Faithless New Religion. Und auf Platz 25 haben wir wieder einen Re-Entry, und zwar Shakira featuring Freshly Ground. So, ich habe mir gedacht, wir hören uns jetzt erstmal die paar Songs an und dann machen wir eventuell weiter, beziehungsweise ihr hört dann natürlich den Chartbreaker.
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So, ihr Lieben, vielen, vielen Dank für eure SFS-Grüße. Ich gehe mal davon aus, dass ihr auch diese Woche wieder einige schickt. Wenn ich nicht reagiere, ich habe ja vorhin schon gesagt, das ist wie eine Art Vorproduktion diese Woche, weil ich einen Eingriff hatte am Freitag, den 19. und es nicht schaffen kann, das dann so zuverlässig gut zu machen wie sonst. Und ja, ihr fragt euch bestimmt, wie hat er es denn diesmal gemacht? Also gut, ich habe einen sehr guten Freund von mir ins Boot geholt, habe ihm kurzerhand mal den Radiboss erklärt, wie der ungefähr geht. Ja, und jetzt bei der Aufnahme gibt er mir über mein Handy mit Ohrenstöpsel Bescheid, was ich wie sagen kann, sagen soll. Ja, aber ich habe es trotzdem nicht so ausführlich gemacht, weil ich da einfach die Konzentration noch nicht habe nach der Narkose, sage ich jetzt mal ganz böse. Genau, und deswegen habe ich mir gedacht, machen wir so 5er-Blöcke, wo ich einfach sage, welcher Song das ist, welche Platzierung da ist. Und ich denke mal, diesmal und vermutlich auch nächste Woche wird es anders leider nicht laufen können und laufen werden. Aber ich bin dann hoffentlich bald wieder ganz normal für euch da. Genau, auf Platz 24 haben wir auch einen Song, der sich schon recht lange aufhält. Letzte Woche auf 21, jetzt habe ich wieder zu viel gesagt, Linkin Park mit The Emptiness Machine. Dann auf Platz 23 Alex Warren mit Fever Dream, auch ein mega, mega Interpret und der Song auch schon lange dabei. Platz 22 Ariana Grande mit Hate That I Made You Love Me. Auf Platz 21 nochmal mit einem Song Alex Warren, zwar Ordinary, ein absoluter Hitgarant dieser Interpret. Auf Platz 20, das ist jetzt für diesen Block die letzte Platzierung,

0: Am Montag, den, was haben wir denn da von da? 22.06. Genau. Ja, und was wollte ich denn noch sagen? Ja, morgen ist Dienstag von 20 bis 22 Uhr Music Just for Fun. Auch ein Megatipp mit unserem Heiko. Am Mittwoch das Bergfest 20 bis 22 Uhr. Donnerstag 20 bis 22 Uhr auch als Tipp unser Thomas Flegel mit den Retro Charts. Am Freitag von 18 bis 22 Uhr die Sabine Baumeister mit Sabines Wochenende. Am Samstag, da hört ihr von 10 bis 12 Moin Moin mit Harald Guttner und 15 bis 18 Uhr das Runde muss ins Eckige. Genau, und am Sonntag wird es leider kein Wachermacher geben, aber am Montag von 18 bis 19 Uhr habt ihr unseren lieben Check mit den Top-Kult 80er Hits. Und dann von 22 bis 0 Uhr wieder ausnahmsweise nochmal so eine Art Vorproduktion für euch. Mit mir von 22 bis 0 Uhr, der Chartbreaker, euer Sascha Mario Kastner. Genau, und jetzt geht's weiter mit Platz 24, Linkin Park, The Infamous Machine.
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0: Jetzt. Platz 23.

nicht mal bei der Vorproduktion schafft es, zeitlich gut drin zu liegen. Oh Mann. Platz 19 habe ich für euch dabei. Und zwar auf Platz 19 diese Woche Hunter X, EJ, Andre Nuna, Ray Amy, K-Pop, Diamond Hunters Cast mit Golden. Auf Platz 18 ein Song, der jetzt neu eingestiegen ist, die Toten Hosen mit Nur nach vorn. Auch ein mega cooler Song. Auf Platz 17 Dominic Fick mit Baby Doll. Auch bekannt, ein altbekannter Sänger, Interpret und auch eben Song. Auf Platz 16 Taylor Swift mit The Fate of Ophelia. Und auf Platz 15, weil wir machen ja immer unsere Fünferblöcke, Ray mit Where is my husband? Ja, ich weiß, ich könnte ja noch alles Mögliche dazu sagen, aber es fällt mir einfach noch ein bisschen schwer und ich denke, es macht euch auch nichts aus, weil ich ganz ehrlich bin, ich hatte mir überlegt, ob ich es wegen gesundheitlichen Gründen ausfallen lassen soll und habe mir gedacht, oh schade, dann verliert ihr einfach den Anschluss und ja, irgendwie würde mir das wehtun. Also deswegen jetzt Platz 19 bis Platz 15. Für euch am Chartbreaker, mein Name ist Sascha Mario Kastner aus dem Sendestudio in Weißenhorn. Ich wünsche euch viel, viel Vergnügen.

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1: So, wir sind bei Platz 14, wird mir gerade souffliert. Platz 14, The Killers, Mr. Brightside. Auf Platz 13, ein Mega-Song von Michael Jackson, Beat It. Ja, habe ich ja mal erzählt, durch das, dass ja eben da jetzt durch ganz Deutschland getourt wird, waren natürlich diese Songs ganz schön gepusht. Auf Platz 12, Olivia Rodrigo, The Cure. Auch ein Mega-Hit. Und auf Platz 11 ein Neueinsteiger als der zweite diese Woche, DC52 mit Balotelli. Und auf Platz 10 diese Woche Olivia Rodrigo mit Drop Dead. Ist eigentlich auch schon ganz weit vorne eingestiegen. Aber ich habe ja gesagt, heute ist ein bisschen anstrengend. Beziehungsweise dann, also wir haben heute, wenn ich es zugeben sollte, haben wir heute Samstag. Und ja, Platz 14 bis Platz 10 habe ich für euch drinne, weil wie gesagt, ich es einfach noch nicht schaffe, da richtig live für euch da zu sein.

Also wir kommen schon in die vordersten Ränge. Wir sind jetzt unter den Top 10 gelandet. Auf Platz 10 Olivia Rodrigo mit Drop Dead, auch ein Mega-Hit. Der dritte in den Top 100 Charts von Olivia Rodrigo. Auf Platz 9 Tame Impala, Dracula, auch mega. Und auf Platz 8 wieder ein Michael Jackson Mega-Song, und zwar Billie Jean. Auf Platz 7 Sarah Larsson mit Lush Life, auch ein sehr, sehr erfolgreicher Interpret und eine sehr, sehr erfolgreiche, ja, wie soll man sagen, ein erfolgreicher Song. Auf Platz 6 ein Neueinsteiger, also da muss ich mir jetzt was einfallen lassen, ebenfalls Olivia Rodrigo mit Stupid Song. Ja, das kommt halt vor, wenn die Sänger und Künstler dann einfach, wie soll ich sagen, ein Album rausbringen und aus diesem Album mehrere Songs dann eben mit drin sind. Platz 5 schieben wir auch noch mit rein, Temper City mit Self Aware. Ein Song, der so ein bisschen aus diesem leicht heißen, sexy Genre kommt, sage ich jetzt mal, so wie 50 Shades of Grey. Jetzt Platz 10 für euch, den spiele ich euch nur kurz ein bisschen an, weil sonst verstoße ich natürlich wieder gegen die GEMA-Vorschriften.

Platz 6. Dieser Track ist neu.

zur letzten Runde, Platz 4 bis Platz 1 habe ich für euch. Ja, Augenblick kurz, ich muss mal kurz wieder mein Maschinchen hören. Ja, auf Platz 4 Justin Bieber featuring Nicki Minaj mit Beauty and a Beast. Und auf Platz 3, letzte Woche auf Platz 3, Summer Camp und Billa Joe mit Kilimanjaro. Auf Platz 2, na, Shakira und Burna Boy mit Dai Dai. Die waren eigentlich schon relativ noch weit hinten. Auf Platz 1 hat sich auch vorgekämpft ein Song, der zwar unter den Top 10 war, aber ist noch nicht so weit vorne. Kitsch Creek mit Blumengarten und Sharon David mit Gut genug. Ja, ich würde sagen, wir spielen die 4 Songs und ich komme dann nochmal kurz vorbei.

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So, jetzt sind wir am Ende angekommen. Ich hoffe, euch hat die abgespeckte Version trotz allem sehr gut gefallen. Wie gesagt, nächste Woche wird es uns nochmal so treffen, so wie es momentan aussieht. Aber ich denke, es ist eine tolle Lösung. Ihr seid auf dem Laufenden. Ich bin auch ein bisschen gefordert. Und ja, ich freue mich, dass ihr eingeschaltet habt. Vielen, vielen Dank dafür. Passt auf euch auf, bleibt mir gewogen. Und schaltet wieder ein, Montag 22 bis 0 Uhr. Oder ja, am Samstag 15 bis 18 Uhr trifft es mich mit Das Runde muss ins Eckige auch nochmal. Aber ja, alles im Schongang. Also da würde ich auch einiges vorbereiten, weil ich denke, dass ich das noch nicht wirklich packen werde. Genau. Dann passt auf euch auf. Wie gesagt, geht nicht zu streng mit eurer Gesundheit um diese Woche. Macht's gemütlich, schlägt die Füße hoch, gerade auch bei der Hitze. Bei uns soll es ja diese Woche noch 40 Grad worden. Also deswegen tut langsam, nicht dass euch noch die Socken qualmen und euch sonst irgendwas abhauen. Ja, möchtest du jetzt eigentlich auch mal was sagen? Nee, also oh, das ist so schüchtern. Also gut, dann machen wir vielleicht das nächste Mal, wenn wir aufnehmen. Ja, vielen Dank an das Laut-FM-Stationsnetzwerk für die Verbreitung vom Chartbreaker. Das ist auch nicht selbstverständlich, da steckt auch viel Liebe und Arbeit dahinter. Vielen Dank auch an meinen Verteiler, den Andreas Hoffmann, für die jede Woche sehr präzise und tolle Ausstrahlung. Vielen, vielen Dank dafür. Dann natürlich auch liebe Grüße und vielen, vielen Dank an meine Bergfest-Kollegen. Vielen Dank, dass ihr dabei seid und dass ich auch dabei sein darf. Passt auf euch auf. Ja, was gibt's noch zum Sagen? Jetzt fällt mir nichts mehr ein. Weil, ja, ich bin auch ein bisschen nicht mehr ganz so, wie soll ich sagen. Ja, das ist schwierig, wenn was nicht so läuft, wie es immer läuft, sagen wir es mal so. Ich bin auch ein wenig ein Gewohnheitstier. Genau. Ja, also, passt auf euch auf. Und jetzt kommt gleich noch unser Outro und unser lieber Thomas Flegel. Und dann habt ihr mich schon wieder los für die Woche. Morgen schaltet ein von 20 bis 22 Uhr bei unserem Music Just for Fun Man, unserem lieben Heiko oder auch am Bergfest am Mittwoch. Aber das habe ich euch ja auch schon alles gesagt. Bis dann, bye bye, ciao ciao, bussi bussi, macht's gut. Euer Sascha Mario Kassner aus dem Illertal Studio in Weißenhorn, genau. Mein Gott, jetzt hätte ich beinahe noch einen Hund reingebracht, so kurz vor Ende. Nein, da passen wir schon auf.

0: gut, bleib laut.
1: Bis nächsten Montag. Tschüss, macht's gut, selbe Stelle, selbe Welle.
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